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1: 3 Uhr.
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3: Eine sternenklare Nacht, in der nichts weiter passiert. Zum Morgen liegen die Temperaturen bei 11 Grad und der Tag bringt Badewetter bei 27 Grad. Am Nachmittag ziehen ein paar Wolken durch, sonst herrscht eitler Sonnenschein. Und der weitere Trend, am Sonntag kann es hier und da mal tröpfeln, aber nur sehr vereinzelt. Dazu Höchstwerte bis 25 Grad. Bis Dienstag geht's wieder rauf auf 28 Grad. Dann macht der Sommer wieder eine kleine Pause, aber so unbeständig wie zuletzt wird's nicht. Steffen Erfurt wünscht eine traumhafte Nacht.
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2: 4 Uhr.
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4: Eine sternenklare Nacht, in der nichts weiter passiert. Zum Morgen liegen die Temperaturen bei 11 Grad. Und der Tag bringt Badewetter bei 27 Grad. Am Nachmittag ziehen ein paar Wolken durch. Sonst herrscht eitler Sonnenschein. Und der weitere Trend, am Sonntag kann es hier und da mal tröpfeln, aber nur sehr vereinzelt. Dazu Höchstwerte bis 25 Grad. Bis Dienstag geht's wieder rauf auf 28 Grad. Dann macht der Sommer wieder eine kleine Pause. Aber so unbeständig wie zuletzt wird's nicht. Steffen Erfurt wünscht eine traumhafte Nacht.
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2: 5 Uhr.
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3: Ein sonniger Tag heute, da stören auch die wenigen Wolken nicht weiter. Immerhin wird's bis zu 27 Grad warm. Morgen zum Sonntag wird's ähnlich, einige Wolken können ein paar Regentropfen dabei haben. Zum Nachmittag ist es aber trocken und warm wird's wieder mit 25 Grad oder auch etwas mehr. Der weitere Trend, der Montag bringt nichts als Sonne und blauen Himmel bei 26 Grad. Der Dienstag setzt mit 28 Grad den Schlusspunkt. Ab Mittwoch wird's dann spürbar kühler bei dann nur noch 20 Grad. Aber es bleibt trocken. Ein schönes Wochenende wünscht Ihnen Steffen Erfurt.
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1: Die Mahn- und Gedenkstätte in Wernigerode. In Wernigerode existierte ab 1941 ein Zwangsarbeitslager, das 1943 in ein Außenlager des Konzentrationslagers Buchenwald umgewandelt wurde. Die Häftlinge mussten in der Produktion und im Stollenbau der Rautalwerke Zwangsarbeit leisten. An ihr Schicksal erinnert noch heute am historischen Ort die Mahn- und Gedenkstätte Wernigerode. Die Rautalwerke in Wernigerode waren im Zweiten Weltkrieg von großer Bedeutung für die Kriegsführung. Sie galten durch ihre Produktion von Elektromotoren und Motorenteilen als kriegswichtig. Für die Produktion dieser Dinge wurden unbedingt Arbeiter benötigt. Nach und nach wurden immer mehr die wehrtauglichen deutschen Männer zum Kriegsdienst eingezogen und fehlten so in der Produktion. Um die fehlenden Arbeitskräfte zu ersetzen, wurde zunehmend auf Zwangsarbeiter und Häftlinge gesetzt. So wurde 1941 auf dem Gelände der heutigen Gedenkstätte am Weckenstädter Weg das erste Lager für 300 Zwangsarbeiter aus Flandern und Nordfrankreich errichtet. Bedingt durch die kontinuierliche Steigerung der Produktion in den Rautalwerken stieg auch der Arbeitskräftebedarf ständig weiter. Bereits 1942 wurden deshalb weitere Baracken für Zwangsarbeiter an der Ilsenburger Straße sowie am Ziegenberg gebaut. Letztlich wurden bis zu 5000 Zwangsarbeiter zur Rüstungsproduktion eingesetzt. Im Jahr 1943 wurde dann das Lager im Weckenstädter Weg zum Außenlager des KZ Buchenwald ausgebaut und erhielt den Tarnnamen Richard. Durchschnittlich 800 KZ-Häftlinge aus 8 Nationen wurden in diesem Außenlager gefangen gehalten und zur Arbeit gezwungen. Aber die Häftlinge arbeiteten nicht nur in den Rautalwerken, sie wurden auch beim Ausbau eines unterirdischen Stollensystems im Galgenberg eingesetzt. Dieses Stollensystem wurde bis Kriegsende weiter ausgebaut und sollte wohl der geschützten Untertageproduktion der Rautalwerke dienen, wurde aber nie genutzt. Das Rautalwerk wurde nach dem Krieg enteignet, blieb aber bestehen und wird bis heute als Elektromotorenwerk weiterbetrieben. Im Dezember 1944 wurde das Lager am Weckenstädter Weg aufgelöst und der größte Teil der Häftlinge in das neu errichtete Lager Steinerne Renne am Bahnhof von Hasserode überstellt. Dieses Lager war ein Außenlager des Südharzer KZ Mittelbau-Dora. Dort, in der vorherigen Schokoladenfabrik, hatten die Junkers Flugzeug- und Motorenwerke Dessau die Wernigwerke AG gegründet, die Flugzeugturbinen sowie Teile für die Wunderwaffe der V2 herstellten. Das Lager bei den Rautalwerken diente fortan zur Unterbringung von Zwangsarbeitern. Am Kriegsende wurden die KZ-Einrichtungen im Südharz geräumt und die Häftlinge auf Todesmärschen über den Harz nach Norden getrieben. Im Frühjahr 1945 wurde das Außenlager Steinerne Renne als Durchgangslager für diese Kolonnen genutzt. Noch als die Alliierten bereits vor Wernigerode standen, wurden am 10. April 1945 die letzten etwa 500 Häftlinge auf den Todesmarsch geschickt. Als dieses KZ am 26. April 1945 befreit wurde, lebten von den etwa 500 Häftlingen der Steinernen Renne nur noch 57. Nach einer kurzzeitigen Nachkriegsnutzung als Sammel- und Quarantänelager wurde es von der ehemaligen DDR 30 Jahre als Altenheim genutzt. Wahrlich kein Ruhmesblatt, weder im Umgang mit Senioren noch bei der Geschichtsaufarbeitung. Erst 1975 wurde das Altenheim aufgegeben und eine Mahn- und Gedenkstätte im Weckenstädter Weg errichtet. Die Initiative dazu kam aber von ehemaligen Zwangsarbeitern und KZ-Häftlingen. Die Gedenkstätte hat als Mittelpunkt ein Mahnmal zur Erinnerung an die Gräueltaten und Leiden der dort inhaftierten Männer und Frauen erhalten. Von der ursprünglichen Bausubstanz sind mehrere Häftlingsbaracken erhalten, sowie ein Bunker und ein Wachturm. In den Häftlingsbaracken sind ein Unterkunftsraum, eine Sanitärstube und ein Krankenzimmer im Originalzustand wieder hergerichtet. Eine ständige Ausstellung der Gedenkstätte informiert in 5 Räumen über die Geschichte der KZ-Außenlager im Weckenstädter Weg, Steinerne Renne sowie über die Todesmärsche im April 1945. Die Gedenkstätte, in der auch Führungen stattfinden, verfügt auch über ein umfangreiches Archiv zur Geschichte der Zwangsarbeit in Wernigerode. Das war ein Bericht über Sehenswürdigkeiten im Harz, heute über die Mahn- und Gedenkstätte in Wernigerode. gesprochen von Rebecca Göring für Radio HBW.

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1: Purer Sonnenschein und wenige Wolken. Regen ist nicht in Sicht. Dafür Temperaturen bis 27 Grad. Auch am morgigen Sonntag ist es nicht anders. Dennoch könnten sich vormittags kleinere Schauer verirren. Der Nachmittag ist dann wieder heiter bis wolkig bei 25, 26 Grad. Der weitere Trend, Sonne satt und 26 Grad am Montag. Am Dienstag ist es dann erstmal gut mit 28 Grad. Vom Mittwoch an kühlt es sich ab auf 20 Grad. Das freundliche Wetter geht aber im Großen und Ganzen weiter. Steffen Erfurt wünscht einen schönen Sonnabend.

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1: Die Bodenniederung bei Staßfurt. Zahlreiche Rad-, Wander- und Reitwege in Staßfurt und Umgebung laden zu aktiver Erholung ein. Bei einer der Touren geht's vom Staßfurter Neumarkt aus los. Weiter führt die Route entlang der sogenannten Rossbahn und dann weiter zu einem Feuchtwiesengebiet am südwestlichen Stadtrand von Staßfurt, zu den Staßfurter Bruchwiesen. Die Rossbahn erhielt wohl ihren Namen daher, weil auf ihr früher mit Hilfe von Pferdewagen Braunkohle für den Steinsalzbergbau transportiert wurde. Die Staßfurter Bruchwiesen sind ausgesprochene Auen, die durch die jährlich wiederkehrenden Überschwemmungen der Bode eine üppige, feuchtigkeit liebende Flora und Fauna hervorgebracht haben. Ein künstlich angelegtes Gewässersystem im westlichen Teil der Bruchwiesen gewährleistet, dass auch an extrem trockenen Sommertagen eine offene Wasserfläche vorhanden ist. Der Europaradweg R1 führt entlang der Bode durch die Stadt Staßfurt. Von den Niederlanden über Deutschland bis nach Polen erstreckt sich der Europaradweg mit einer Länge von insgesamt 900 Kilometern. In der Region Aschersleben-Staßfurt finden die Radfahrer eine 56 Kilometer lange geradlinige Strecke mit wenigen Steigungen, aber in einer landschaftlich sehenswerten Umgebung vor. Das war ein Bericht, gesprochen von Jörg Buschmann für Radio HBW.

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1: 6 Uhr.
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2: Ein sonniger Tag heute, da stören auch die wenigen Wolken nicht weiter. Immerhin wird es bis zu 27 Grad warm. Morgen zum Sonntag wird es ähnlich, einige Wolken können ein paar Regentropfen dabei haben. Zum Nachmittag ist es aber trocken und warm wird es wieder mit 25 Grad oder auch etwas mehr. Der weitere Trend, der Montag bringt nichts als Sonne und blauen Himmel bei 26 Grad. Der Dienstag setzt mit 28 Grad den Schlusspunkt. Ab Mittwoch wird es dann spürbar kühler bei dann nur noch 20 Grad. Aber es bleibt trocken. Ein schönes Wochenende wünscht Ihnen Steffen Erfurt.
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1: Der Karl-von-Ossietzky-Platz in Aschersleben. Bei der Namensgebung wurde in der Vergangenheit gern auf Besonderheiten der Gegend, auf überlieferte Flurbezeichnungen, besondere Gebäude oder Personen der Zeitgeschichte zurückgegriffen. So auch bei dem heutigen Karl-von-Ossietzky-Platz. Dieser Platz gehörte früher zur sogenannten Neustadt und bis 1875 zum Hohen Tor. Im Volksmund wurde dieser Platz auch als Neustädter Plan oder auf dem Grase bezeichnet. Vom Westen her münden die Lange Reihe und die Magdeburger Straße auf den Platz. Vom Süden schließt sich der Burgplatz über die Luisenpromenade an. Im Jahr 1875 erhielt er die Bezeichnung Zeughausplatz. Diese Bezeichnung ging auf das an dem Platz gelegene Zeughaus zurück. Ein Zeughaus ist ein Gebäude, in dem die Waffen und andere militärischen Ausrüstungsgegenstände gelagert und instand gesetzt werden. Das Zeughaus diente dem seit 1813 in Aschersleben in Garnison liegenden magdeburgischen Husarenregiment Nummer 10 als Waffenlager und Offizierscasino. Im Jahr 1884 verließen die im Volksmund auch grüne Husaren genannten Soldaten Aschersleben und bezogen ihren neuen Standort in Stendal. Das damalige westliche Stadttor wurde zusammen mit einer Reihe von Häusern Mitte des 19. Jahrhunderts abgerissen. Da der Platz zu leer war, spendete der Seifenfabrikant Kunze einen Brunnen. Dieser wurde dann im Jahr 1904 ohne große Feierlichkeiten in Betrieb genommen. Der Beruf des Stifters und das Aussehen des Brunnens führten dazu, dass der Brunnen im Volksmund auch Seifenstöpsel genannt wurde. Im September 1948 erhielt der Platz den Namen Karl-von-Ossietzky-Platz. Karl von Ossietzky wurde am 3. Oktober 1887 in Hamburg geboren. Er war ein antifaschistischer, linksbürgerlicher Publizist und seit 1927 Chefredakteur der Weltbühne. Nach dem Verbot der Zeitschrift wurde er 1933 verhaftet und in das KZ Sonnenburg eingesperrt. Aufgrund internationaler Proteste wurde er 1936 zwar freigelassen, stand aber immer noch unter Aufsicht der Gestapo. Im November 1936 erkannte man ihm in Oslo den Friedensnobelpreis für das Jahr 1935 zu. Die NS-Führung versuchte mit allen Mitteln, Ossietzky zu einer Ablehnung des Preises zu bewegen. Als das nicht gelang, verbot man ihm die Reise nach Oslo. Am 4. Mai 1938 verstarb er an den Folgen der schweren Misshandlungen und einer Tuberkulose im Berliner Krankenhaus Nordend. Dies war ein Bericht über Straßennamen und ihre Herkunft. Heute der Karl-von-Ossietzky-Platz in Aschersleben für Radio HBW, gesprochen von Jörg Buschmann.

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1: Purer Sonnenschein und wenige Wolken. Regen ist nicht in Sicht. Dafür Temperaturen bis 27 Grad. Auch am morgigen Sonntag ist es nicht anders. Dennoch könnten sich vormittags kleinere Schauer verirren. Der Nachmittag ist dann wieder heiter bis wolkig bei 25, 26 Grad. Der weitere Trend: Sonne satt und 26 Grad am Montag. Am Dienstag ist es dann erstmal gut mit 28 Grad. Vom Mittwoch an kühlt es sich ab auf 20 Grad. Das freundliche Wetter geht aber im Großen und Ganzen weiter. Steffen Erfurt wünscht einen schönen Sonnabend.

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1: Kirchplatz in Staswort. Heutzutage sind Straßennamen für eine Orientierung im Straßennetz unentbehrlich. Straßen erzählen aber auch Geschichten und sind so entscheidender Bestandteil der Chronik einer Stadt. Die Straße führt zur Kirche und zu dem Platz, wo einst die alte Kirche stand, die schon 1300 erwähnt wird. Im Jahr 1867 wurde die neue Kirche eingeweiht, die nicht wieder am alten Platz steht. Die Straße zum Kirchplatz heißt ebenso. Die Zufahrten wurden 2006 befestigt. Ein Beitrag von Marion Randhagen für Radio HBW.

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2: Ein sonniger Tag heute, da stören auch die wenigen Wolken nicht weiter. Immerhin wird es bis zu 27 Grad warm. Morgen zum Sonntag wird es ähnlich, einige Wolken können ein paar Regentropfen dabei haben. Zum Nachmittag ist es aber trocken und warm wird es wieder mit 25 Grad oder auch etwas mehr. Der weitere Trend, der Montag bringt nichts als Sonne und blauen Himmel bei 26 Grad. Der Dienstag setzt mit 28 Grad den Schlusspunkt. Ab Mittwoch wird es dann spürbar kühler bei dann nur noch 20 Grad. Aber es bleibt trocken. Ein schönes Wochenende wünscht Ihnen Steffen Erfurt.
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1: Hallo, hier ist Pfarrer Hartwig Janus vom Evangelischen Kirchspiel Aschersleben. Also ich finde, Aschersleben ist eine schöne Stadt, eine richtig schöne. Wann, wenn nicht jetzt, kann man die Parks und die Promenade genießen, zwischen Läden und Cafés vielen Menschen begegnen, mal einen Blick für die schönen alten Häuser übrig haben. Ich mag die alten Gebäude, wo noch nicht alles quadratisch praktisch perfekt war, sondern die Balken auch mal krumm und eine Lücke eben mal so ausgenutzt wurde, wie es gerade passte. Wenn ich davon jemandem vorschwärme, dann habe ich es öfter schon erlebt, wie der mehr oder weniger deutlich auf die bröckelnden Fassaden und blinden Fenster von vielen Häusern zeigt und mehr oder weniger deutlich sagt, bei uns ist es aber viel schöner. Oder ein Einheimischer klagt mir vor, wie viele alte Häuser schon abgerissen wurden und was es früher hier gab und was jetzt dort fehlt. Schade, ich möchte mir meine Freude an den Häusern gar nicht verderben lassen, nicht mal an den Schandflecken. Mir tut der Anblick von kaputten oder vernagelten Fenstern auch weh. Die löchrigen Dächer, bröckelnden Fassaden und die vermüllten Höfe. Das ist schon schade. Aber mal abgesehen davon, wie die Stadt noch vor 20 Jahren ausgesehen hat, ich sehe auch ganz oft selbst in der Ruine die Reste einer schönen Eingangstür, den einst liebevoll in einen Winkel gezwängten Balkon oder ich stelle mir den Ausblick von dem kaputten Türmchen vor. Selbst unsere leerstehenden Industrieanlagen. Da sehe ich immer noch so manchmal etwas wie verblühte Schönheit drin. Und manchmal träume ich gerne davon, was man aus dem alten Gemäuer denn Schönes machen könnte. Mit dem nötigen Geld natürlich. Aber ganz bestimmt ist es das nicht allein. Es gehört schon auch ein liebevoller Blick und eine Idee dazu. Und dort, wo jemand sich dann wirklich mal in ein solches Vorhaben hineinstürzt, enorm viel Arbeit und Nervenkraft. Ich kenne eine ganze Reihe von Leuten hier, denen bin ich richtig dankbar, was sie für einen schönen Anblick oder einen einladenden Treffpunkt geschaffen haben, mit viel, viel Mühe. Vielleicht ist das ja bei Menschen auch so, dass uns ganz schnell alles Mögliche auffällt, was uns nicht so gefällt. Mir tut bei Menschen jetzt weniger die bröckelnde Fassade weh, aber manches Vernagelte schon. Aber wie bei Häusern, kann das Äußere ja schwer täuschen. Wenn man jetzt etwas investiert, an Zeit, an Aufmerksamkeit, Interesse, Zuwendung, da gibt es bei Menschen so viel Tolles und Wertvolles zu entdecken, manchmal gegen allen Anschein. Manchmal ist der interessante Blickwinkel ruckzuck im Vorübereilen vorbei. Wie bei einem alten Haus, wenn ich an der Hoftür vorbeifahre, die gerade mal offen steht. Und wie ist es wohl bei mir? Mir tut es doch auch gut, wenn jemand sich nicht abhalten lässt, wo ich total vernagelt bin und sich eben nicht mit Äußerlichkeiten und ersten Eindrücken begnügt. Ich kann mir gut vorstellen, dass Gott uns Menschen so ansieht, an der abweisenden oder trügerischen Fassade vorbei, auf die Geschichte, die dahinter steckt. Was er sich dabei Schönes gedacht hat und was daraus werden kann, wenn wir etwas investieren, bei jedem Menschen. Dazu möchte ich mich gerne immer wieder aufs Neue ermuntern lassen. Ich sag's nur mal so. Pfarrer Hartwig Janus, Evangelisches Kirchspiel Aschersleben.

Dafür Temperaturen bis 27 Grad. Auch am morgigen Sonntag ist es nicht anders. Dennoch könnten sich vormittags kleinere Schauer verirren. Der Nachmittag ist dann wieder heiter bis wolkig bei 25, 26 Grad. Der weitere Trend, Sonne satt und 26 Grad am Montag. Am Dienstag ist es dann erstmal gut mit 28 Grad. Vom Mittwoch an kühlt es sich ab auf 20 Grad. Das freundliche Wetter geht aber im Großen und Ganzen weiter. Steffen Erfurt wünscht einen schönen Sonnabend.

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1: Der Mai beschert uns nun doch noch Ausflugswetter und wohin Sie fliegen können, das verrate ich Ihnen jetzt. Ich bin Steffen Erfurt. Im Zoo Aschersleben heißt es wieder Pfingsten im Zoo. Dort gibt's Live-Musik, Schaufütterungen, Sternenkunde im Planetarium und vieles mehr. Morgen ab 11 Uhr im Zoo Aschersleben. Auch die Burg Falkenstein ist ein Besuch wert. Dort gibt's ein Konzert mit Harfe und Gesang. Sabine Lindner nimmt Sie mit auf eine akustische Reise durch die Musikwelten verschiedener Jahrhunderte zur Frühlingszeit. Harfenzauber und Gesang zum Pfingstfest erklingt morgen und am Montag von 11 bis 17 Uhr auf der Burg Falkenstein. In Opperode wird gesungen. Der Männerchor Opperode freut sich wieder beim Pfingstsingen auf zahlreiche Zuhörer. Aber auch weitere Chöre haben sich angekündigt, darunter die Liedertafel Ermsleben. Anschließend können sie noch das Tanzbein schwingen und auch für das leibliche Wohl ist gesorgt. Das Pfingstsingen ist morgen um 15.30 Uhr am Stahlsberg in Opperode. Folkmusik erklingt in Aschersleben. Black Eye ist rund um Aschersleben und Ballenstedt seit vielen Jahren ein fester Begriff. Die fünf Amateurmusiker schaffen ein abwechslungsreiches und stimmungsvolles Klangerlebnis aus Rock- und Popklassikern sowie irischen, englischen und amerikanischen Folksongs. Die Band präsentiert aber auch zahlreiche eigene Stücke und beweist damit eindrucksvoll ihr Können. Black Eye spielen morgen um 16 Uhr im Park der Villa Westerberger in Aschersleben. Bei schlechtem Wetter, was eher unwahrscheinlich ist, spielt die Musik dann im Salon der Villa. Bei allem Vergnügen sollte man aber auch an andere Dinge denken. In Quedlinburg gibt's wieder eine Gesprächsrunde zum Thema Pflege. Angesprochen sind alle Menschen, die jemanden betreuen und sich kümmern. Im gemeinsamen Austausch miteinander können neue Ideen entwickelt und auch neue Kräfte gesammelt werden. Wenn Sie dabei sein wollen, der nächste Termin ist am Mittwoch um 16 Uhr im AWO Familien- und Pflegezentrum am Kleas in Quedlinburg. Und bleiben wir gleich dort, eine Lesung gibt es auch noch. 2024 startete ein ungewöhnliches literarisch-soziologisches Projekt mit Manja Präkels, Tina Pruschmann und Barbara Theriot wurden drei namhafte Autorinnen hinausgeschickt, um die Stimmung in Ostdeutschland zu ergründen. So entstanden literarische Reportagen über die Normalisierung rechtsextremer Strukturen, bedrohte Kulturvereine und Gedenkstätten, bizarre Infrastrukturprojekte in Ruinenlandschaften, über Menschen, die wegsehen, schweigen oder im Sturm ihr Bestes geben. Die drei Autorinnen sind zu Gast im Kulturzentrum Reichenstraße in Quedlinburg mit der Lesung Extremwetterlagen am Mittwoch um 19 Uhr. Und auch die Kleinen sollen nicht vergessen werden, denn der Kindertag steht vor der Tür und in Gernrode gibt es wieder das Bahnhofsfest. Schon fast traditionell gibt es zum Kindertag dieses Fest des Museums Anhaltinische Harzbahn, also der Sägetalbahn. Zu finden sind Bastel-, Souvenir- und Imbissstände, mehrere kleine Modellbahnanlagen, eine Kindereisenbahn zum Mitfahren und eine kleine Fahrt auf einer großen Dampflok. Das wird ein Spaß bei freiem Eintritt am nächsten Sonnabend am 30. um 10 Uhr am Bahnhof Gernrode. Eine andere kleine Bahn sorgt bei den Kindern auch für große Augen, nämlich der Teddybär-Express, der fährt wieder durchs Mansfelder Land. Eine Tour für große und kleine Kinder zum Internationalen Kindertag, das bietet die Mansfelder Bergwerksbahn. Wer seine Lieblingskuschelbären oder auch Hund, Katze, Hase und so weiter dabei hat, darf sich auf eine kleine Überraschung freuen. Das gilt auch für die Erwachsenen. Zugbegleiter ist auch diesmal wieder Teddybär Bruno. Wegen des hohen Zuspruchs in den vergangenen Jahren kann der Teddybär Express schnell ausverkauft sein, also schnell reservieren. Abfahrt ist am kommenden Sonnabend, am 30. um 14.45 Uhr in Klostermannsfeld-Bendorf. Damit ist für Spaß, Unterhaltung und Information gesorgt für die nächsten Tage. Ich wünsche Ihnen bei Ihren Unternehmungen viel Spaß. Im Studio war Steffen Erfurt.
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2: 8 Uhr.
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4: Ein sonniger Tag heute, da stören auch die wenigen Wolken nicht weiter. Immerhin wird es bis zu 27 Grad warm. Morgen zum Sonntag wird es ähnlich, einige Wolken können ein paar Regentropfen dabei haben. Zum Nachmittag ist es aber trocken und warm wird es wieder mit 25 Grad oder auch etwas mehr. Der weitere Trend, der Montag bringt nichts als Sonne und blauen Himmel bei 26 Grad. Der Dienstag setzt mit 28 Grad den Schlusspunkt. Ab Mittwoch wird es dann spürbar kühler bei dann nur noch 20 Grad. Aber es bleibt trocken. Ein schönes Wochenende wünscht Ihnen Steffen Erfurt.
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1: Silberhütte und das Dampflokziehen. Ein eher ungewöhnliches Spektakel hat sich in den letzten Jahren in dem kleinen Ort im Unterharz gelegenen Silberhütte zum alljährlichen Publikumsmagneten entwickelt. Harzer Brauchtum, einmal ganz anders, sozusagen im modernen Gewand. Die Rede ist vom Dampflokziehen. Dabei treten Teams gegeneinander an, die meist aus jeweils 16 Personen pro Team bestehen. Diese Harzer Kraftmänner ziehen nur mit der Kraft ihrer Muskeln eine 33 Tonnen schwere Dampflok der Selgetalbahn. Wer dann die Lok über die Ziellinie einer Wegstrecke von 40 Metern am schnellsten bewegt, der hat gewonnen. Da muss man schon ganz schön die Muskeln spielen lassen, wenn man das innerhalb von 20 Sekunden schaffen will. Die dabei bewegte Dampflokomotive ist nicht nur eine gewöhnliche Dampflok, sofern man bei Lokomotiven überhaupt davon sprechen kann, sondern ein historisches Modell aus dem Jahr 1914. Aber die Lokomotiven der damaligen Zeit wurden robust gebaut und die Gefahr, dass bei der Aktion etwas kaputt geht, dürfte wohl eher ausgeschlossen sein. Ursprünglich lag der Idee aus dem Jahr 2002 zugrunde, dass ein Güterwagen gezogen werden sollte. Das verlangt zwar auch jede Menge Kraft, ist aber bei weitem nicht so spektakulär wie dann, wenn man so ein Ungetüm wie eine Dampflok zieht. Aber da wir hier in Deutschland leben, bedurfte das Dampflokziehen einer Sondergenehmigung. Die bekamen die Veranstalter dann schließlich und so findet seit dem Jahr 2003 im Rahmen des Waldhoffestes dieser europaweit einmalige Wettbewerb statt. Und da wir in Zeiten absoluter Gleichberechtigung leben, treten seit einigen Jahren auch mehrere reine Frauenmannschaften zu dem ungewöhnlichen Kräftemessen an. Das Waldhoffest findet alljährlich immer am letzten Sonnabend im August statt. Neben vielen anderen Freizeitangeboten an diesem Tag ragt das Silberhütter Dampflokziehen unter den Programmpunkten heraus. Vielleicht wollen Sie sich das ja das nächste Mal selbst anschauen. Sie hörten einen Bericht über Silberhütte und das Dampflokziehen, gesprochen von Gerda Karl für Radio HBW.

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1: Sonnabend, 23. Mai, und wir möchten nicht vergessen, recht herzlich zum Geburtstag zu gratulieren. Heute beginnen wir wieder einmal in unserem Funkhaus, denn Yvonne Mehnert, unser Vereinsmitglied, startet in ein neues Lebensjahr. Wir möchten recht herzlich gratulieren. Alles Gute, viel Glück und Erfolg im neuen Lebensjahr wünschen. Nun zu den Gratulationen für unsere Altersjubilare im Sendegebiet. In Alterode wohnt Petra Dünschel. Wir halten dort an und beglückwünschen diese Hörerin recht herzlich zum 70. Geburtstag. In Aschersleben gratulieren wir und wünschen Zufriedenheit, aber auch Gesundheit. Hans Kubiak zum 85. Gerlinde Große, Regina Prokop, Gottfried Nogay zum 75. sowie Svetlana Kubarova zum runden 70. Geburtstag. Wir senden Grüße nach Ermsleben an Harald Schmidt zum 75. nach Gattersleben an Bernd Klemann zum runden 80. und machen in Hecklingen Halt. Dort wohnt Nicole Priebe und sie ist heute 52 Jahre alt. Deshalb gratuliert Tante Marita aus Neuendorf recht herzlich und wünscht alles Gute. Auch von uns die besten Wünsche. Das war's schon wieder mit den Grüßen für heute und die letzten verteilen wir in der Stadt Hettstedt. Wir wünschen Gesundheit, Zufriedenheit und Lebensfreude Christa Frauendorf zum 85. Hans-Peter Kaufmann zum 75. und Sigrid Kaspari zum 70. Geburtstag. Einen schönen Tag im Kreise ihrer Lieben und alles erdenklich Gute wünscht allen genannten und natürlich auch den vielen ungenannten Jubilaren Gerda Karl vom Radio HBW-Team.
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5: Ein sonniger Tag heute, da stören auch die wenigen Wolken nicht weiter. Immerhin wird's bis zu 27 Grad warm. Morgen zum Sonntag wird's ähnlich, einige Wolken können ein paar Regentropfen dabei haben. Zum Nachmittag ist es aber trocken und warm wird's wieder mit 25 Grad oder auch etwas mehr. Der weitere Trend, der Montag bringt nichts als Sonne und blauen Himmel bei 26 Grad. Der Dienstag setzt mit 28 Grad den Schlusspunkt. Ab Mittwoch wird es dann spürbar kühler bei dann nur noch 20 Grad, aber es bleibt trocken. Ein schönes Wochenende wünscht Ihnen Steffen Erfurt.
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1: Die Tourismusroute Himmelswege in Sachsen-Anhalt. Auch wenn der Jakobspilgerweg durch unsere Gegend führt, die Tourismusroute Himmelswege hat keinerlei religiösen Hintergrund. Die hat nämlich vorrangig etwas mit der Welt der Archäologie und Astronomie zu tun. Diese Art der Himmelswege führen den Besucher zu einmaligen Erkundungen in die Vergangenheit an die vier Standorte in Sachsen-Anhalt ein. Zu den vier Orten zählen das Landesmuseum für Vorgeschichte in Halle, die Arche Nebra, das Sonnenobservatorium in Goseck und das Grab der Dolmengöttin in Langeneichstätt. Dort können Sie in längst vergangenen Jahrtausende zurückreisen, wenn Sie, wie schon unsere Vorfahren, den Nachthimmel betrachten. Der Nachthimmel, Sonne, Mond und die Stellung der Gestirne zueinander faszinieren die Menschen ja schon seit Jahrtausenden. Es war nicht nur Neugier, die die Menschen antrieb, das Universum und die Geheimnisse des Lebens besser verstehen zu wollen. Wie jüngste Ausgrabungen und Funde in Sachsen-Anhalt auf sensationelle Weise zeigen, verband sich mit diesem zutiefst menschlichen Verlangen nach Wissen auch ein bedeutender Zuwachs an Erkenntnissen um den Kalender und die Frage, wann die beste Zeit zum Pflügen, Säen oder Ernten sei. Denken Sie dabei nur einmal an den Sensationsfund der Himmelsscheibe von Nebra. Dies war ein Bericht über die Tourismusroute Himmelswege in Sachsen-Anhalt, gesprochen von Gerhard Karl für Radio HBW.

0: Das Harz-Bördewetter.
1: Purer Sonnenschein und wenige Wolken. Regen ist nicht in Sicht. Dafür Temperaturen bis 27 Grad. Auch am morgigen Sonntag ist es nicht anders. Dennoch könnten sich vormittags kleinere Schauer verirren. Der Nachmittag ist dann wieder heiter bis wolkig bei 25, 26 Grad. Der weitere Trend: Sonne satt und 26 Grad am Montag. Am Dienstag ist es dann erstmal gut mit 28 Grad. Vom Mittwoch an kühlt es sich ab auf 20 Grad. Das freundliche Wetter geht aber im Großen und Ganzen weiter. Steffen Erfurt wünscht einen schönen Sonnabend.

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1: Eigentlich will George Harrison nur ein wenig entspannen, als er sich nach einer Pressekonferenz in Kopenhagen seine Gitarre schnappt. Gedankenverloren zupft er die Saiten und grummelt hin und wieder Hallelujah oder Hare Krishna. Mehr Text hat die spirituelle Entspannungsübung nicht, mit der George einen anstrengenden Tag im Dezember 1969 ausklingen lassen will. Erst als sich ein paar Musiker, mit denen er zuvor auf der Bühne gestanden hat, zu ihm gesellen und mitjammen, wird aus der spirituellen Chill-Out-Übung ein richtiger Song. Glück bringt der Feierabend-Song George allerdings nicht. Bereits kurz nach Veröffentlichung des Titels im November 1970 klopfen die Plattenbosse von Bright Tunes an die Tür des Ex-Beatles. Die Inhaber der Rechte eines 7 Jahre alten Stücks der Chiffons namens He's So Fine glauben unverkennbare Übereinstimmungen zwischen ihrem und Harrisons Song zu erkennen. Empört strengen sie den ersten großen Plagiatsprozess der Popgeschichte an. Fast 6 Jahre lang wird verhandelt, bis US-Richter Richard Owen 1976 das Urteil spricht. Obwohl George Harrison kein vorsätzlicher Klau nachgewiesen werden kann, soll er rund $600.000 an Bright Tunes zahlen. Damit nicht genug. Anschließend erwirbt der Verlag von Harrisons Ex-Manager Alan Klein die Rechte an dem alten Chiffons-Song. Klein will mehr als die geforderten 600.000. Ein neuer Prozess soll ihm 1981 dabei helfen. Doch diesmal entscheidet Richter Owen zugunsten des Ex-Beatles. Es bleibt bei den $600.000, die Harrisons Solo-Hit inzwischen längst eingespielt hat. My Sweet Lord.

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2: 10 Uhr.
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4: Ein sonniger Tag heute, da stören auch die wenigen Wolken nicht weiter. Immerhin wird es bis zu 27 Grad warm. Morgen zum Sonntag wird es ähnlich, einige Wolken können ein paar Regentropfen dabei haben. Zum Nachmittag ist es aber trocken und warm wird es wieder mit 25 Grad oder auch etwas mehr. Der weitere Trend, der Montag bringt nichts als Sonne und blauen Himmel bei 26 Grad. Der Dienstag setzt mit 28 Grad den Schlusspunkt. Ab Mittwoch wird es dann spürbar kühler bei dann nur noch 20 Grad. Aber es bleibt trocken. Ein schönes Wochenende wünscht Ihnen Steffen Erfurt.
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1: Die Baumannshöhle und die Hermannshöhle in Rübeland. Bereits vor 500.000 Jahren entstanden die ersten Höhlen in der Umgebung von Rübeland. Neben den beiden für den Besucherverkehr gegenwärtig zugänglichen Schauhöhlen gibt es noch eine Vielzahl von Höhlen verschiedenster Größenordnungen. Die Baumannshöhle ist eine der ältesten Schauhöhlen der Welt, in der seit 1646 organisierte Führungen stattfinden. Namensgeber für die Höhle war der Entdecker der Höhle, der Bergmann Friedrich Baumann. In der Baumannshöhle befindet sich im Goethesaal die einzige Naturbühne tief unter der Erde. Sie bildet die traumhafte Kulisse für Theateraufführungen, Konzerte, Veranstaltungen der besonderen Art und für den schönsten Tag im Leben eines Ehepaars, nämlich Hochzeiten. Die Hermannshöhle wurde erst viel später, aber ebenso zufällig entdeckt. Im Jahr 1866 stieß man bei Straßenbauarbeiten auf die Höhle. Die Höhle erhielt ihren Namen nach dem Vornamen ihres Erforschers, Hermann Grotrian. Bereits am 1. Mai 1890 wurde die Höhle als erste Höhle in Deutschland mit einer elektrischen Beleuchtung ausgerüstet. Tropfsteine und tolle Sintergebilde sind das Markenzeichen dieser Höhle. Die seltenen Grottenolme finden Sie auch in der Höhle. Im Olmensee sind noch 13 Exemplare des Grottenolms anzutreffen. Das allein macht die Höhle in Deutschland einzigartig. Nehmen Sie sich die Zeit und betrachten Sie die faszinierende Welt der Tropfsteine tief unter der Erdoberfläche in den beeindruckenden Tropfsteinhöhlen des Harzes. Es lohnt sich bestimmt. Dies war ein Beitrag über Sehenswürdigkeiten in der Harzbörder-Region für Radio HBB, gesprochen von Jörg Buschmann.

0: Das Harz-Börde-Wetter.
1: Purer Sonnenschein und wenige Wolken. Regen ist nicht in Sicht. Dafür Temperaturen bis 27 Grad. Auch am morgigen Sonntag ist es nicht anders. Dennoch könnten sich vormittags kleinere Schauer verirren. Der Nachmittag ist dann wieder heiter bis wolkig bei 25, 26 Grad. Der weitere Trend: Sonne satt und 26 Grad am Montag. Am Dienstag ist es dann erstmal gut mit 28 Grad. Vom Mittwoch an kühlt es sich ab auf 20 Grad. Das freundliche Wetter geht aber im Großen und Ganzen weiter. Steffen Erfurt wünscht einen schönen Sonnabend.

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1: Der Mai beschert uns nun doch noch Ausflugswetter und wohin Sie fliegen können, das verrate ich Ihnen jetzt. Ich bin Steffen Erfurt. Im Zoo Aschersleben heißt es wieder Pfingsten im Zoo. Dort gibt's Live-Musik, Schaufütterungen, Sternkunde im Planetarium und vieles mehr. Morgen ab 11 Uhr im Zoo Aschersleben. Auch die Burg Falkenstein ist ein Besuch wert. Dort gibt's ein Konzert mit Harfe und Gesang. Sabine Lindner nimmt Sie mit auf eine akustische Reise durch die Musikwelten verschiedener Jahrhunderte zur Frühlingszeit. Harfenzauber und Gesang zum Pfingstfest erklingt morgen und am Montag von 11 bis 17 Uhr auf der Burg Falkenstein. In Opperode wird gesungen. Der Männerchor Opperode freut sich wieder beim Pfingstsingen auf zahlreiche Zuhörer. Aber auch weitere Chöre haben sich angekündigt, darunter die Liedertafel Ermsleben. Anschließend können sie noch das Tanzbein schwingen und auch für das leibliche Wohl ist gesorgt. Das Pfingstsingen ist morgen um 15.30 Uhr am Stahlsberg in Opperode. Folkmusik erklingt in Aschersleben. Black Eye ist rund um Aschersleben und Ballenstedt seit vielen Jahren ein fester Begriff. Die fünf Amateurmusiker schaffen ein abwechslungsreiches und stimmungsvolles Klangerlebnis aus Rock- und Popklassikern sowie irischen, englischen und amerikanischen Folksongs. Die Band präsentiert aber auch zahlreiche eigene Stücke und beweist damit eindrucksvoll ihr Können. Black Eye spielen morgen um 16 Uhr im Park der Villa Westerberger in Aschersleben. Bei schlechtem Wetter, was eher unwahrscheinlich ist, spielt die Musik dann im Salon der Villa. Bei allem Vergnügen sollte man aber auch an andere Dinge denken. In Quedlinburg gibt's wieder eine Gesprächsrunde zum Thema Pflege. Angesprochen sind alle Menschen, die jemanden betreuen und sich kümmern. Im gemeinsamen Austausch miteinander können neue Ideen entwickelt und auch neue Kräfte gesammelt werden. Wenn Sie dabei sein wollen, der nächste Termin ist am Mittwoch um 16 Uhr im AWO Familien- und Pflegezentrum am Kleers in Quedlinburg. Und bleiben wir gleich dort, eine Lesung gibt es auch noch. 2024 startete ein ungewöhnliches literarisch-soziologisches Projekt. Mit Manja Präkels, Tina Pruschmann und Barbara Theriot wurden drei namhafte Autorinnen hinausgeschickt, um die Stimmung in Ostdeutschland zu ergründen. So entstanden literarische Reportagen über die Normalisierung rechtsextremer Strukturen, bedrohte Kulturvereine und Gedenkstätten, bizarre Infrastrukturprojekte in Ruinenlandschaften, über Menschen, die wegsehen, schweigen oder im Sturm ihr Bestes geben. Die drei Autorinnen sind zu Gast im Kulturzentrum Reichenstraße in Quedlinburg mit der Lesung Extremwetterlagen am Mittwoch um 19 Uhr. Und auch die Kleinen sollen nicht vergessen werden, denn der Kindertag steht vor der Tür und in Gernrode gibt es wieder das Bahnhofsfest. Schon fast traditionell gibt es zum Kindertag dieses Fest des Museums Anhaltinische Harzbahn, also der Sägetalbahn. Zu finden sind Bastel-, Souvenir- und Imbissstände, mehrere kleine Modellbahnanlagen, eine Kindereisenbahn zum Mitfahren und eine kleine Fahrt auf einer großen Dampflok. Das wird ein Spaß bei freiem Eintritt am nächsten Sonnabend am 30. um 10 Uhr am Bahnhof Gernrode. Eine andere kleine Bahn sorgt bei den Kindern auch für große Augen, nämlich der Teddybär-Express, der fährt wieder durchs Mansfelder Land. Eine Tour für große und kleine Kinder zum Internationalen Kindertag, das bietet die Mansfelder Bergwerksbahn. Wer seine Lieblingskuschelbären oder auch Hund, Katze, Hase und so weiter dabei hat, darf sich auf eine kleine Überraschung freuen. Das gilt auch für die Erwachsenen. Zugbegleiter ist auch diesmal wieder Teddybär Bruno. Wegen des hohen Zuspruchs in den vergangenen Jahren kann der Teddybär Express schnell ausverkauft sein, also schnell reservieren. Abfahrt ist am kommenden Sonnabend, am 30. um 14.45 Uhr in Klostermannsfeld-Bendorf. Damit ist für Spaß, Unterhaltung und Information gesorgt für die nächsten Tage. Ich wünsche Ihnen bei Ihren Unternehmungen viel Spaß. Im Studio war Steffen Erfurt.
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0: 11 Uhr.
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2: Ein sonniger Tag heute, da stören auch die wenigen Wolken nicht weiter. Immerhin wird es bis zu 27 Grad warm. Morgen zum Sonntag wird es ähnlich, einige Wolken können ein paar Regentropfen dabei haben. Zum Nachmittag ist es aber trocken und warm wird es wieder mit 25 Grad oder auch etwas mehr. Der weitere Trend, der Montag bringt nichts als Sonne und blauen Himmel bei 26 Grad. Der Dienstag setzt mit 28 Grad den Schlusspunkt. Ab Mittwoch wird es dann spürbar kühler bei dann nur noch 20 Grad. Aber es bleibt trocken. Ein schönes Wochenende wünscht Ihnen Steffen Erfurt.
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1: Der Mensingteich in Gernrode. Im inzwischen zu Quedlinburg gehörenden Ortsteil Gernrode liegt der Mensingteich. Es ist kein natürlich entstandener Teich, sondern ein sogenannter Kunstteich. Diesen künstlich, also von Menschenhand geschaffenen Teich im Hagental gibt es schon recht lange, denn seine Bauzeit geht auf das 17. Jahrhundert zurück. Gespeist wird der Teich mit dem Wasser des Steinbachs. Der mündet später dann in die Bode. Der Teich wurde wahrscheinlich als Fisch- und Mühlenteich für die Wassermühle im Hagental angelegt. Die Mühle diente entweder als Kornmühle oder aber als Sägemühle. Da sind sich die Historiker nicht einig. Ursprünglich lautete sein Name Hagentalteich. Seinen heutigen Namen bekam der Teich nach dem Gartersleben-ner Müller Friedrich Christian Mensing, der die Wassermühle im Jahr 1857 gekauft hatte. Die Mühle stellte ihren Betrieb aber entweder 1870 oder aber 1900 ein. Auch hier sind sich die Experten nicht ganz einig. Seit 1970 büßte das Wasser des Steinbachs mit dem einsetzenden Bergbau nach Flussspat in der oberhalb des Teiches gelegenen Grube Hohe Warte erheblich an Qualität ein. Das aus der Grube abfließende Grubenwasser hat einen niedrigen pH-Wert sowie geringeren Sauerstoffgehalt. Außerdem ist das Wasser eisenhaltig, ein Grund dafür, dass der Bachgrund rostrot aussieht. Das Wasser wird durch natürliche Vorgänge mit Sauerstoff angereichert und das darin enthaltene Eisen beginnt zu rosten oder, wie es korrekt heißt, es oxidiert zu orange-rotem Eisenoxidhydrat. Das setzt sich auf dem Teichgrund und der Bachsohle ab und verhindert so die Ansiedlung von Pflanzen und Kleinlebewesen. Nach 15 Jahren war zwar bereits wieder Feierabend mit dem Abbau von Flussspat, trotzdem floss noch lange ungereinigtes Grubenwasser aus der Grube in den Hagenbach. Im Jahr 2006 wurde der Mensingteich umfangreich saniert. Zahlreiche Schritte zur Reinhaltung des Wassers wurden unternommen, damit sich die durch den Bach transportierten Schlämme im oberen Teil des Teiches absetzen und das Wasser wieder an Qualität gewinnt. Spazieren gehen kann man aber dort in jedem Fall bestens. Sie hörten einen kurzen Bericht über den Mensingteich in Gernrode, gesprochen von Gerda Karl für Radio HBW.

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1: Die aktuellen Temperaturen: Mehringen 25 Grad, Kochstedt 23 Grad, Bernburg 24 Grad, Quedlinburg 25 Grad, Harzgerode 23 Grad, Stiege 22 Grad, Wernigerode 25 Grad, Schirke 23 Grad und auf dem Brocken 19 Grad.

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1: Sonnabend, 23. Mai, und wir möchten nicht vergessen, recht herzlich zum Geburtstag zu gratulieren. Heute beginnen wir wieder einmal in unserem Funkhaus, denn Yvonne Mehnert, unser Vereinsmitglied, startet in ein neues Lebensjahr. Wir möchten recht herzlich gratulieren. Alles Gute, viel Glück und Erfolg im neuen Lebensjahr wünschen. Nun zu den Gratulationen für unsere Altersjubilare im Sendegebiet. In Alterode wohnt Petra Dünschel. Wir halten dort an und beglückwünschen diese Hörerin recht herzlich zum 70. Geburtstag. In Aschersleben gratulieren wir und wünschen Zufriedenheit, aber auch Gesundheit. Hans Kubiak zum 85. Gerlinde Große, Regina Prokop, Gottfried Nogay zum 75. sowie Svetlana Kubarova zum runden 70. Geburtstag. Wir senden Grüße nach Ermsleben an Harald Schmidt zum 75. nach Gartersleben an Bernd Klemann zum runden 80. und machen in Hecklingen Halt. Dort wohnt Nicole Priebe und sie ist heute 52 Jahre alt. Deshalb gratuliert Tante Marita aus Neuendorf recht herzlich und wünscht alles Gute. Auch von uns die besten Wünsche. Das war's schon wieder mit den Grüßen für heute und die letzten verteilen wir in der Stadt Hettstedt. Wir wünschen Gesundheit, Zufriedenheit und Lebensfreude Christa Frauendorf zum 85. Hans-Peter Kaufmann zum 75. und Sigrid Kaspari zum 70. Geburtstag. Einen schönen Tag im Kreise ihrer Lieben und alles erdenklich Gute wünscht allen genannten und natürlich auch den vielen ungenannten Jubilaren Gerda Karl vom Radio HBW-Team.
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1: 12 Uhr.
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3: Die aktuellen Temperaturen. Mehringen 25 Grad, Kochstedt 24 Grad, Bernburg 25 Grad, Quedlinburg 26 Grad, Harzgerode 23 Grad, Stiege 22 Grad, Wernigerode 25 Grad, Schirke 24 Grad und auf dem Brocken 19 Grad.
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1: Hallo, hier ist Pfarrer Hartwig Janus vom Evangelischen Kirchspiel Aschersleben. Also ich finde, Aschersleben ist eine schöne Stadt, eine richtig schöne. Wann, wenn nicht jetzt, kann man die Parks und die Promenade genießen, zwischen Läden und Cafés vielen Menschen begegnen, mal einen Blick für die schönen alten Häuser übrig haben. Ich mag die alten Gebäude, wo noch nicht alles quadratisch praktisch perfekt war, sondern die Balken auch mal krumm und eine Lücke eben mal so ausgenutzt wurde, wie es gerade passte. Wenn ich davon jemandem vorschwärme, dann habe ich es öfter schon erlebt, wie der mehr oder weniger deutlich auf die bröckelnden Fassaden und blinden Fenster von vielen Häusern zeigt und mehr oder weniger deutlich sagt, bei uns ist es aber viel schöner. Oder ein Einheimischer klagt mir vor, wie viele alte Häuser schon abgerissen wurden und was es früher hier gab und was jetzt dort fehlt. Schade, ich möchte mir meine Freude an den Häusern gar nicht verderben lassen, nicht mal an den Schandflecken. Mir tut der Anblick von kaputten oder vernagelten Fenstern auch weh, die löchrigen Dächer, bröckelnden Fassaden und die vermüllten Höfe. Das ist schon schade. Aber mal abgesehen davon, wie die Stadt noch vor 20 Jahren ausgesehen hat, ich sehe auch ganz oft selbst in der Ruine die Reste einer schönen Eingangstür, den einst liebevoll in einen Winkel gezwängten Balkon oder ich stelle mir den Ausblick von dem kaputten Türmchen vor. Selbst unsere leerstehenden Industrieanlagen. Da sehe ich immer noch so manchmal etwas wie verblühte Schönheit drin. Und manchmal träume ich gerne davon, was man aus dem alten Gemäuer denn Schönes machen könnte. Mit dem nötigen Geld natürlich. Aber ganz bestimmt ist es das nicht allein. Es gehört schon auch ein liebevoller Blick und eine Idee dazu. Und dort, wo jemand sich dann wirklich mal in ein solches Vorhaben hineinstürzt, enorm viel Arbeit und Nervenkraft. Ich kenne eine ganze Reihe von Leuten hier, denen bin ich richtig dankbar, was sie für einen schönen Anblick oder einen einladenden Treffpunkt geschaffen haben, mit viel, viel Mühe. Vielleicht ist das ja bei Menschen auch so, dass uns ganz schnell alles Mögliche auffällt, was uns nicht so gefällt. Mir tut bei Menschen jetzt weniger die bröckelnde Fassade weh, aber manches Vernagelte schon. Aber wie bei Häusern, kann das Äußere ja schwer täuschen. Wenn man jetzt etwas investiert, an Zeit, an Aufmerksamkeit, Interesse, Zuwendung, da gibt es bei Menschen so viel Tolles und Wertvolles zu entdecken, manchmal gegen allen Anschein. Manchmal ist der interessante Blickwinkel ruckzuck im Vorübereilen vorbei. Wie bei einem alten Haus, wenn ich an der Hoftür vorbeifahre, die gerade mal offen steht. Und wie ist es wohl bei mir? Mir tut es doch auch gut, wenn jemand sich nicht abhalten lässt, wo ich total vernagelt bin und sich eben nicht mit Äußerlichkeiten und ersten Eindrücken begnügt. Ich kann mir gut vorstellen, dass Gott uns Menschen so ansieht, an der abweisenden oder trügerischen Fassade vorbei, auf die Geschichte, die dahinter steckt. Was er sich dabei Schönes gedacht hat und was daraus werden kann. Wenn wir etwas investieren, bei jedem Menschen. Dazu möchte ich mich gerne immer wieder aufs Neue ermuntern lassen. Ich sag's nur mal so. Pfarrer Hartwig Janus, Evangelisches Kirchspiel Aschersleben.

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1: Die aktuellen Temperaturen: Mehringen 26 Grad, Kochstedt 25 Grad, Bernburg 25 Grad, Quedlinburg 27 Grad, Harzgerode 24 Grad, Stiege 23 Grad, Wernigerode 25 Grad, Schirke 23 Grad und auf dem Brocken 21 Grad.

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1: Der Mai beschert uns nun doch noch Ausflugswetter und wohin Sie fliegen können, das verrate ich Ihnen jetzt. Ich bin Steffen Erfurt. Im Zoo Aschersleben heißt es wieder Pfingsten im Zoo. Dort gibt's Live-Musik, Schaufütterungen, Sternenkunde im Planetarium und vieles mehr. Morgen ab 11 Uhr im Zoo Aschersleben. Auch die Burg Falkenstein ist ein Besuch wert. Dort gibt's ein Konzert mit Harfe und Gesang. Sabine Lindner nimmt Sie mit auf eine akustische Reise durch die Musikwelten verschiedener Jahrhunderte zur Frühlingszeit. Harfenzauber und Gesang zum Pfingstfest erklingt morgen und am Montag von 11 bis 17 Uhr auf der Burg Falkenstein. In Opperode wird gesungen. Der Männerchor Opperode freut sich wieder beim Pfingstsingen auf zahlreiche Zuhörer. Aber auch weitere Chöre haben sich angekündigt, darunter die Liedertafel Ermsleben. Anschließend können sie noch das Tanzbein schwingen und auch für das leibliche Wohl ist gesorgt. Das Pfingstsingen ist morgen um 15.30 Uhr am Stahlsberg in Opperode. Folkmusik erklingt in Aschersleben. Black Eye ist rund um Aschersleben und Ballenstedt seit vielen Jahren ein fester Begriff. Die fünf Amateurmusiker schaffen ein abwechslungsreiches und stimmungsvolles Klangerlebnis aus Rock- und Popklassikern sowie irischen, englischen und amerikanischen Folksongs. Die Band präsentiert aber auch zahlreiche eigene Stücke und beweist damit eindrucksvoll ihr Können. Black Eye spielen morgen um 16 Uhr im Park der Villa Westerberge in Aschersleben. Bei schlechtem Wetter, was eher unwahrscheinlich ist, spielt die Musik dann im Salon der Villa. Bei allem Vergnügen sollte man aber auch an andere Dinge denken. In Quedlinburg gibt's wieder eine Gesprächsrunde zum Thema Pflege. Angesprochen sind alle Menschen, die jemanden betreuen und sich kümmern. Im gemeinsamen Austausch miteinander können neue Ideen entwickelt und auch neue Kräfte gesammelt werden. Wenn Sie dabei sein wollen, der nächste Termin ist am Mittwoch um 16 Uhr im AWO Familien- und Pflegezentrum am Kleas in Quedlinburg. Und bleiben wir gleich dort, eine Lesung gibt es auch noch. 2024 startete ein ungewöhnliches literarisch-soziologisches Projekt. Mit Manja Präkels, Tina Pruschmann und Barbara Theriot wurden drei namhafte Autorinnen hinausgeschickt, um die Stimmung in Ostdeutschland zu ergründen. So entstanden literarische Reportagen über die Normalisierung rechtsextremer Strukturen, bedrohte Kulturvereine und Gedenkstätten, bizarre Infrastrukturprojekte in Ruinenlandschaften, über Menschen, die wegsehen, schweigen oder im Sturm ihr Bestes geben. Die drei Autorinnen sind zu Gast im Kulturzentrum Reichenstraße in Quedlinburg mit der Lesung Extremwetterlagen am Mittwoch um 19 Uhr. Und auch die Kleinen sollen nicht vergessen werden, denn der Kindertag steht vor der Tür und in Gernrode gibt es wieder das Bahnhofsfest. Schon fast traditionell gibt es zum Kindertag dieses Fest des Museums Anhaltinische Harzbahn, also der Sägetalbahn. Zu finden sind Bastel-, Souvenir- und Imbissstände, mehrere kleine Modellbahnanlagen, eine Kindereisenbahn zum Mitfahren und eine kleine Fahrt auf einer großen Dampflok. Das wird ein Spaß bei freiem Eintritt am nächsten Sonnabend am 30. um 10 Uhr am Bahnhof Gernrode. Eine andere kleine Bahn sorgt bei den Kindern auch für große Augen, nämlich der Teddybär-Express, der fährt wieder durchs Mansfelder Land. Eine Tour für große und kleine Kinder zum Internationalen Kindertag, das bietet die Mansfelder Bergwerksbahn. Wer seine Lieblingskuschelbären oder auch Hund, Katze, Hase und so weiter dabei hat, darf sich auf eine kleine Überraschung freuen. Das gilt auch für die Erwachsenen. Zugbegleiter ist auch diesmal wieder Teddybär Bruno. Wegen des hohen Zuspruchs in den vergangenen Jahren kann der Teddybär Express schnell ausverkauft sein, also schnell reservieren. Abfahrt ist am kommenden Sonnabend, am 30. um 14.45 Uhr in Klostermannsfeld-Bendorf. Damit ist für Spaß, Unterhaltung und Information gesorgt für die nächsten Tage. Ich wünsche Ihnen bei Ihren Unternehmungen viel Spaß. Im Studio war Steffen Erfurt.
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2: 13 Uhr.
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3: Die aktuellen Temperaturen. Mehringen 26 Grad, Kochstedt 24 Grad, Bernburg 27 Grad, Quedlinburg 27 Grad, Harzgerode 25 Grad, Stege 24 Grad, Wernigerode 26 Grad, Schierke 23 Grad und auf dem Brocken 21 Grad.
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5: Herzlich willkommen und da sind wir in dieser Ausgabe vom Radio Club. Schön. Und diesen Pfingstsamstag wollen wir das natürlich gemütlich machen. Interviews waren ja immer mal in den letzten Wochen wieder gewesen. Nicht Hauptbestandteil immer in der Sendung, so wie wir es in vielen Jahren nun tun konnten. Aber so wie es sich ergibt, ist es dann immer auch mal wieder dabei. Und so können wir die Moderation, die kleinen Anekdoten zum Pfingstfest und natürlich auch viel Musik bringen. Aber auch mal die raren Sachen, die immer nicht so laufen. Viele hören nur noch Podcasts von den jüngeren Zuhörern. Man muss ja dem Rundfunk auch wieder mal was bieten. Das ist ja immer mein Reden. Ja, ja. Von Alphabill fangen wir an, von 1989 mit Romeos.

Romeos von Alpha Will von 1989, die ganz rare Nummer von dieser tollen Formation um Marion Gulch. Aber das wollen wir auch mal spielen. Viel was bieten, und ich meine nicht Podcasts, sondern die Jüngeren hören alle Spotify und Co. Hab keinen Bock auf dieses ausgelutschte Radioverfahren der letzten 25 Jahre, immer das Gleiche. Nicht nur von der Musik gesehen, auch von den Wortbeiträgen, von der Gesamtpräsentation. Findet sich aber auch dann immer schwer mit dem Musikgeschmack. Und dann verglichen mit unseren absoluten Hörerstamm, die durchaus seit diesen über 25 Jahren Bestehens vom Radio HBB uns von früh bis abends durchhören können, egal was wir präsentieren. Sie mögen es. Wir stellen Titel vor, die noch nicht allzu bekannt sind, zum Kennenlernen, haben aber auch allseits bekannte Melodien. Ja, und das wird hoch geschätzt. Und dafür immer nochmal großes Dankeschön. Wir können es immer noch als Experiment Radio hier machen, im Bürger Regionalrundfunk. Mit Marius im HBB Radio Club zum Pfingstsamstag. Und RSVP, eine Abkürzung im Juni 1991 für Jason Donovan.

Boris Weepy, Jason Donovan, 1991. Und heute zum Fängsprogramm, den Samstag ja auch irgendwie schon mit einbeziehen. Bedenklich natürlich für die Freitagsabendwiederholung, dann ist Pfingsten schon lange wieder Geschichte, einige Tage. Aber jetzt auch Schlagerkult. Peggy March, 1967. Ja, jetzt brauchen wir den Federhalter. Beim Telegramm aus Tennessee. Aber es ist ja nur ein kurzer Text.

Übrigens, die Abkürzung bei Jason Donovans RSVP heißt um Antwort gebeten. Tja, wenn es immer mal so ist. Ne? Antworten werden seltener gegeben, wenn man oft in WhatsApp unterwegs ist, viele schreiben, aber irgendwo Antworten ausbleiben, gerade wenn so eine Gruppenchats genutzt werden. Naja, Kommunikation will gelernt sein. 1967 hörten wir Telegram aus Tennessee von Peggy March, toll. Und die Dinnerparty verspricht sich Neil Horan und hat damit wieder einen tollen Pop-Ohrwurm gezaubert, der keinesfalls untergeht.

Die Boygroup-Formation One Direction macht ihn mitberühmt. Neil Horan, Dinner Party. Naja, das klingt schon vielversprechend. Gibt's bestimmt auch schicke Getränke und schickes Essen. Übrigens die Nummer von Peggy March mit dem Telegramm aus Tennessee, habt ihr gehört? Hilly Billy hieß diese Country-Richtung, die ja in den 50er Jahren schon lange präsent war, beispielsweise. Ja, das ist schon klassisch. Da ist viel Toleranz gefragt und ich ärgere mich, dass die John Mayall-Unterstützung mit der Mundharmonika bei dem Peter Maffay von 1988 mit dem Titel Freunde der einzige bin, der das irgendwo spielt und immer wieder gerne spielt. Traurig, so ein toller Peter Maffay-Song, der nicht so ganz geläufig für alle war und dann irgendwie untergegangen ist und nicht zu dem gängigen Material von Peter Maffay gehört. Müssen wir wieder mal ändern. Peter Maffay mit Freunde.

Freunde, Peter Maffay immer und John Mayall. Dieses Ende schon, dieses Mundharmonika-Begleitung, für genau 5 Minuten, einfach ein ganz, ganz wunderbares Musikstück nach wie vor. Ja, und um die halben Beatles wird's nicht ruhig, die noch existieren. Paul McCartney und Ringo Starr, auch wieder was Neues mal zusammen gemacht. Home to Us.

0: Na, was habe ich denn dran gespielt? Ach ja, diese Doodles-Songs von ABBA habe ich ja nicht oft im Programm. Das war ja wirklich dann immer schon heftig, ne? Aber das muss man mal anbieten zwischendurch. Das ist so dieser Farbtupfer, die Prise Salz heute hier in unserer Pfingstausgabe vom Radioclub bei HBB mit Marco Just. ABBA, Dancing Queen 1976, und davor hatten wir ja neu von Paul McCartney und Ringo Starr, genau die beiden übrig bleibenden Beatles mit dem neuen Album und daraus Home to Us bei uns gespielt. Und gleich als nächstes, weil wir da voller Musik sind, da haben wir Amy Grant, die ist zurück. Genau, die Amerikanerin, die 1991 ein paar Hits hatte, Baby Baby, Every Heartbeat zum Beispiel. Und da kommt sie auch ein bisschen ruhiger daher. Aus dem Album The Me That Remains kommt die Nummer The Saint, Amy Grant.
1: Das Harz-Bördewetter.
2: Die aktuellen Temperaturen: Mehringen 26 Grad, Kochstedt 25 Grad, Bernburg 27 Grad, Quedlinburg 27 Grad, Harzgerode 26 Grad, Stege 24 Grad, Wernigerode 26 Grad, Schirke 24 Grad und auf dem Brocken 21 Grad.
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Ein schönes, ruhiges Comeback für Amy Grant, The Saint. Ich nannte Every Heartbeat und Baby Baby, Smash Hits 1991, so im guten Rundfunkeinsatz, durchaus auch in den Verkäufen. Das sind wieder zwei genannte Ziele, diese Musiker mit neuen Platten erreichen wollen. Und wenn es noch richtig gut läuft, dann kann es auch noch eine zeitlose Nummer werden. Das entscheidet sich natürlich in den Jahren danach, was so an alten Titeln kommt. Zum Beispiel eine Nummer von Wolfgang Petri, die Stefan Wackershausen Position, Komposition, dieses kleine Vorsilbe fehlte noch. Ich brauche eine Dosis Liebe, ist so die etwas andere Nummer von Wolfgang Petri im Oktober 1986. Nicht so mit seinen Wahnsinn-Hits, was er noch so veröffentlicht hat. Und insofern ist das ja auch nie angewendet und alle guten Rundfunkteilnehmer können sich dadurch nicht entsinnen mit dieser Nummer. Außer sie haben von Wolfgang Petri alle Platten zu Hause und haben ihn regelmäßig noch in ihren Playlisten. Also, ich brauche eine Dosis Liebe ist das. Wolfgang Petri.

eine gute Dosis Liebe. Ich brauche eine Dosis Liebe, Wolfgang Petri. 1986, so einige Zeitreisen hier auch heute in der Pfingst-Samstagsausgabe, zumindest eine Erstausstrahlung, 13 bis 17 Uhr im HBB Radio Club. Wir wollen ja freitags 18 bis 22 hier immer wiederholen und das ist natürlich die andere Höratmosphäre dann an einem Freitagabend. Dafür alle was dabei, die Samstag mitunter Sendungen verpassen und sich auf den Freitagabend bislang einspielen konnten. So läuft's bei uns, okay? Und rein musikalisch zurück in die 70er Jahre, in diesem Jahr 51 Jahre schon her, Casey and the Sunshine Band. Da waren ja viele Wellen, ob so ein kleiner Jazz, Funk-Musik, aber auch Disco-Musik der 70er Jahre irgendwo dazwischen vereint. Das brachten sie. Und hier haben wir auch mal so die ein oder andere B-Seite, nicht zu ihren ganz großen Hits, Please Don't Go oder Don't Give It Up. Give It Up natürlich. Hier haben wir die Boogie Shoes, die Boogie Schuhe, also wird reingetanzt. Casey and the Sunshine Band, 1975 war's.

Boogie ist ein schöner Tanz, alles gut zum Hören, das hat was, das ist der schöne Kontrast. KC and the Sunshine Band von 1975. Ich erinnere mich an zwei Damen, die sich Alicia's Attic nennen. Und mein Kollege der Matthias Hoppe, zusammen mit seiner Angela, haben sie Sonntagabend zwischen 20 und 22 Uhr Radio Omat. Hatten sie letztens die beiden Damen auch mal gespielt. Alicia's Attic von ihrer 1996er Debütscheibe damals. I Am, I Feel, das war ja durchaus der erste Hit für sie. Und ich nehme aus der gleichen LP Indestructible. Erst im Frühjahr 1997 in die Singles ausgekoppelt. Alicia's Attic, Indestructible.

We are indestructible, Alicia's Attic. Gerade die 90er Jahre sind etwas untergegangen. Durchaus habt ihr das zu Recht bemerkt und mir ist das auch klar. Nur zu wenig Titel sind dann immer so in dem 90er Jahre Jahrzehnt drauf. Nicht etwa, weil ich es völlig versäumen möchte, sondern weil es sehr speziell gewesen ist. So hatten wir mit Alicia's Attic ein Beispiel, das ist auch guten Pop, Rock, Jazz, gab auch viele Soul-Prägungen, die dann mitunter untergegangen sind. Wenn man von 90er Jahren spricht, hat man eher die Dancefloor- und Techno-Nummern immer noch so im Visier. Egal ob Hathaway, Culture Beat, Tour Unlimited und noch viele mehr. Und dieser Dance-Stil ist für viele dann die 90er Jahre. Und diese anderen Pop-Sachen möchte ich dann mit Alicia's Attic den Anfang gesetzt haben, auch mal mehr in der Sendung zu präsentieren. Schön für eure Nachsicht. Manchild, durchaus Eye of Your Nanny Cherry von 1989, ein harmonischer Titel, gut gelungen. Und dann begann aber die Zeit des sogenannten Rap und Hip-Hop und da hat man die manche schönen Nummern auch mal zugequatscht unter dem Motto, nehmen wir die Platte aber wie sie ist oder damals auch präsentiert wurde. Nanny Cherry, Manchild.

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1: Erinnerung an Manchild, Nanny Cherry von 1989, 5 Jahre später, machte sie mit Yusuf Endur hier gemeinsam nochmal 7 Seconds und dann wäre es ja auch wieder das 90er-Jahre-Jahrzehnt. Aufliegen haben wir Cora, 1989 machten die beiden Damen In the Name of Love, das war der sogenannte Wende-Hit, wenn wir wollen, zur deutsch-deutschen Wendezeit. Und 2003 wurde die Nummer nochmal neu abgemischt und dann in deutscher Sprache eingesungen. Cora und Liebe pur.

Das ist Liebe pur von Cora und wir machen heute einen völlig gemütlichen zum Vortagsfest, wenn wir denn wollen. Und drei weitere Stunden stehen noch aus der heutigen HBB Radio Club Ausgabe. Viel Spaß mit eurem Marco Joost und deswegen heute auch die eine oder andere musikalische Darbietung, was schon ein anderer mitunter vergessen haben kann. Die neue von Peter Schilling, Antistar, ist nach besten Nachrichten zu hören und gleich hören wir uns wieder.

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2: 14 Uhr.
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4: Die aktuellen Temperaturen: Mehringen 27 Grad, Kochstedt 25 Grad, Bernburg 27 Grad, Quedlinburg 27 Grad, Harzgerode 25 Grad, Stege 24 Grad, Wernigerode 26 Grad, Schirke 25 Grad und auf dem Brocken 21 Grad.
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6: Oh, wie ist mal mit Gemütlichkeit. Ja, so gehen wir auch in die zweite Stunde. 4 Stunden insgesamt im HBW Radio Club. Heute in der Vorpfingststimmung hier. Eigentlich schon Pfingststimmung. Ne? Pfingsten ist ja auch schon am Samstag. 1969 in Wales, in Großbritannien gegründet. Badfinger, vielleicht oft mit den Beatles verglichen, obwohl die Beatles da ja schon im Trennungsjahr waren. Aber rein musikalisch ist das schon sehr ansehnlich gewesen, anzuhören. Badfinger hießen sie, ein Vierergespann. Und Day After Day ist diese Nummer, die ich da ausgesucht habe. Einer ihrer Smash-Hits, Badfinger von 1971.

Day after day, ja, der Tag nach dem Tag, dann ist das ja Pfingsten dann am Morgen, am Sonntag. Und dann ist es wieder spannend, ne? Wenn ihr so viel einkaufen musstet und volle Einkaufshallen gestoßen seid davor, ihr aber einen guten Vorrat habt. Das ist schön. Okay, Day after Day, Bad Finger, 1971 und im Zauber der Musik, wenn wir eine Maxi-Version, zwei 80er Jahre Maxi-Version in dieser Stunde, zum einen von Nick Kershaw und The Riddle von 1984, also dieser Smash It in der Langrille.

5 Minuten und 10 Sekunden, ja, relativ entspannt und kurz. Aber das Maxi gesehen, gibt es ja viel längere. 1984, Nick Kershaw, The Riddle und viele Disco-Freunde, die 2000 mitgekriegt haben zum Millennium. Da lief nämlich eine erfolgreiche Coverversion des Italieners Gigi D'Agostino. Er hat auch The Riddle gemacht. Ah ja, weil wir gerade bei Originalen sind, da machen wir heute mal, wie in den letzten Ausgaben auch schon mal, so ein Cover. Und danach gleich das Original. Und dieses Cover ist aber schon 2021 gekommen. DJ Herzbeat und Sonja Liebing, die ist auch öfters in den Schlagerparaden vertreten. Und die Herzbeat und Sonja Liebing machten 2021 den Titel Immer wenn die Sonne scheint. Und das ist im Original von, ja, man könnte es raten, aber ich sag's ja, weil es gleich dran das Original kommt, 1983, Break My Stride von Matthew Wilder. Da, aus diesem Stückchen ist das hervorgegangen. Das, was wir jetzt hören, nämlich der Cover DJ Herzbeat und Sonja Liebing. Immer, wenn die Sonne scheint.

Break My Stride von Matthew Wilder und davor das gecoverte mit Sonja Liebinger und DJ Heartbeat. Immer wenn die Sonne scheint, also die nächsten 5 Tage ist das vorprogrammiert, ein Grad vor 30, also 28 bis 29 Grad und da scheint ja natürlich die Sonne. Und das jetzt diese beiden Fassungen im HBB Radio Club, also auch viel Straßenverkehr, wie ihr dann so hört, ums Sendegebiet herum, unser Sendestudio, so kann es sein. Und jetzt mal noch ein tolles Cover, was Teddy Parker gemacht hat, der auch bei Bayern 1 damals viel moderiert hat und als Schlagersänger in den frühen 70er Jahren präsent war. Mit einer Sweet-Nummer, Wick Wham Bam, ist auch interessant, nicht? Aber kann man sagen, gut gecovert und das in deutscher Sprache. 1972, Wick Wham Bam, Teddy Parker.

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Jawohl, Teddy Parkers Fassung, das habt ihr auch vielleicht nicht mehr in Erinnerung gehabt. 1972. Du, ich habe mein Herz verloren. Und das haben wir auch gespielt von dem, ist auch nicht lang. Auch von der Zeit, also Ende 1971. Also alles, was so in den 50er Jahren begann bis so zur jetzigen Zeit, über 7 Jahrzehnte, das ist immer so ein guten Quermix für 4 bis 5 Generationen. Das habe ich so in den 20 Jahren, wo ich bei Radio HBB sende, das mitgekriegt, ne? Dass wir das im Publikum haben. Und das ist interessant, wenn sich da alle wiederfinden, auch wenn es nicht jeder annimmt. Und einige sagen, ach, das ist nicht so meins. Und alle Sender müssen das Gleiche spielen, dieselben 20 Lieder. Spielst du mal andere Sachen, auch langweilig. Aber andere freuen sich wieder, dass wir auch mal Sachen spielen, die ja in Vergessenheit geraten mussen, weil sie ja sicherlich dann auf CD oder auf Kassette verstaubt sind. Nicht immer die Muße besteht, das Ding da aufzulegen. Ja, und im Rundfunk wird es nicht gespielt, also geht es in Vergessenheit. Und wir machen immer ein kontinuierliches Training für das Lang- und Kurzzeitgedächtnis. Ja, besonders das letztere Langzeitgedächtnis. Und wenn ein Titel läuft, können wir die Zeit stoppen. Wer von den Hörern hören kann, ungefähr schon am kürzesten feststellen, ah, kenne ich noch und weiß auch noch, wo ich es vielleicht zum ersten Mal gehört hat. Also da kann man schöne Gedächtnistraining machen und das hält uns ja frisch. Also ruhig mal so eine kleine Spielerei. Und jetzt hat sich ja ein Damen-Duo gefunden, die hatten vorher auch noch nicht musiziert. Madonna und Sabrina Carpenter. Jawohl, letztere ist ja die mit dem Espresso. Genau zur Kaffeezeit das Richtige, ruhig mal so ein kleines, starkes Käffchen. Ja, und sie bringen die Liebe. Bring Your Love. Und das als Neuerscheinung Madonna und Sabrina Carpenter im HBB Radio Club.

Bring Your Love. Jawohl, Madonna und Sabrina Carpenter. Schön. Taste hat die Sabrina ja auch voriges Jahr gemacht. Also mittlerweile vergehen die Monate und die ganzen Titel. Und wir dann immer sagen, wenn wir nochmal zurückzukommen auf über 7 Jahrzehnte Musik da haben, können wir mal sehen, welche Jahre nehmen wir besonders hervor und welche gehen vielleicht unter. Und dann immer mal so im Wechsel, um dann wieder zu sagen, halt, mehr 90er Jahre oder mehr aus vielleicht in den 50er Jahren. Auch mal das einige, was so Ende der 40er Jahre schon rausgekommen ist. Auch da hat man ja immer mal bekannte Swing-Platten. Das nimmt auch jetzt nicht jeder Hörer an, ne? Und sagt, ach, das ist uralt und klingt wie aus einem Grammophon. Aber die Mischung macht's. Und dieses Konzept sollte doch langsam auch mal aufgehen. Aber das setzt natürlich auch eine gewisse Offenheit voraus. Ich habe euch versprochen, wenn ich es doch noch nicht gemacht habe, verspreche ich es jetzt, eine leichte Kost euch zu bieten, ja, gerade wenn so Feiertage sind, nicht dann mit zu viel Informationen euch dann zudröte. Und das können wir machen mit der neuen Platte von Martin Jones, ja, in Englisch, zweimal haben wir sie schon gespielt, Cabrio-Fasson, und über die gute alte Zeit des Rundfunks, des Radios, worüber ich auch, was ich auf der Hand spreche, ja, wie ihr wisst, und die heißt Radio On. Sich schon etwas etabliert und das ist ja auch so ein bisschen back to the roots musikalisch gesehen. Das sollte es ja auch wieder mal geben und nicht immer zu viel Rhythmus in den Titeln. Und das ist schön, dass dann manche Künstler das beherzigen und uns dann auch mal so ein easy listening Gefühl wieder servieren. Alles klar, Martin Jones kommt mit Radio On und die Platte, die danach kommt, mag ich auch schon ansagen. Und das ist vom Paul Young, eine Maxi-Version, 5 Minuten 52, im Dezember 83 gekommen dann, mit Love of the Common People.

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1: Die aktuellen Temperaturen. Mehringen 26 Grad, Kochstedt 26 Grad, Bernburg 27 Grad, Quedlinburg 27 Grad, Harzgerode 26 Grad, Stiege 24 Grad, Wernigerode 26 Grad, Schirke 25 Grad und auf dem Brocken 22 Grad.
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Diese Maxi-Version von Paul Young, Love of the Common People, hat so was ganz Besonderes. Da ging so eine Maxi-Version auf, da waren so Bestandteile im Sound noch drin, die eben typisch für diese sogenannte Extended-Version ist. Für manche, ja, ich kann mich jetzt zurückerinnern, zu DDR-Zeiten zum Beispiel, wenn das Tonbandmaterial sehr teuer war und man sich nicht alles aufnehmen mal konnte und immer die Normalversion da ausgereicht haben. Man hat dann die Maxis aufgenommen, war viel Band verschwunden plötzlich oder verschwendet. Ne? Aber das passiert uns heute natürlich nicht mehr in diesem ganzen Streaming-Zeitalter. Hat aber auch sein Gutes. So können alle so ihre Listen selbst zusammenstellen, ihre Playlisten und selbst rausfinden, was ihnen so gefällt. Vielleicht auch der Titel Sorry Puppy, ganz neu rausgekommen von Topic.

42 Jung ist er, der Tobias Topic, wie er richtig heißt. Topic war das also. Und Sorry Puppy. Wir erinnern an eine Neuerscheinung, was wir die letzten Mal natürlich mehr an neuen Titeln hatten. Gleich mal auch mal aus, wenn so Feiertag ist, Feiertagswochenende, auch mal was mehr Alte zu bringen. Aber das müssen wir nicht komplett hier abwiegen. Hoffe ich alle so ein bisschen gut gemischt. Und wir kommen zu einer Nummer. Rock Sugar 1979, gut gemachter, mehr Rock'n'Roll, alles so ein bisschen gemischt, Pop Rock, und es kam von Rob Grill. Und es sind 80, wartet ja nun mittlerweile unvergessene Ricky Shane, eine deutschsprachige Fassung, und die hören wir nämlich mit Rock Sugar Ricky Shane und danach dann gleich Relax. An Peter Volkmann erinnern wir, der vor einigen Wochen jetzt auch gestorben ist, als erster Sänger dieser bayerischen Formation, die auch so schicke Titel hatten wie ein weißes Blattl Papier von 1984 dann. Erst aber Rock Sugar von Ricky Shane.

Erinnerung an Peter Volkmann. Relax und ein weißes Blatt Papier. Und davor, das lief dann, ja, auch in deutscher Sprache, sehr gut gemacht von Ricky Shanes Fassung von Rock Sugar. Chairman hatten wir im Laufe Ende letzten Jahres, Anfang dieses, die Zeit ist schon wieder so vergangen. Es gibt einen Nachfolgetitel von Whisper, nämlich Sanctuary. Und das ist Chairman. Hey,

Das war das Neue von der Britin Shannon, Sanctuary. Ich sag doch, einige neue Titel sind heute ja auch zu hören. Und auch Oldie, nämlich Ape Man von den Kinks, 1970. Kinks haben wir öfters mal mit Oldies in den letzten Wochen auch ausgesucht. Ob es mal wieder die ganz bekannte, berüchtigte Lola war oder eben jetzt dieses Ape Man. Days kann man wieder mal spielen. Wir können auch was spielen, Don't Forget to Dance, was Anfang der 80er Jahre, also 83 plötzlich mit dem Comeback kam. Oder auch Come Dancing, diesen Comeback von 83, das ist ja einiges. Und ich spielte auch den Frontmann allein, Dave Davis, nicht? Mit Death of a Clown. Das habt ihr alles verpasst so in den letzten Wochen. Aber da kommt er rechtzeitig für den Titel Ape Man, also von den Kinks. Und dann es kommt gleich die zweite Halbzeit unserer 4-Stunden-Marathon-Show im HBB Radio Club. Dann noch zwei weitere restliche mit eurem Marco Just. Kinks hier, also das habe ich ja schon gesagt. Aber ich will das nochmal davor ankündigen, müssen wir den Übergang schaffen. Ape Man.

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1: Das Harz-Börde-Wetter.
2: Die aktuellen Temperaturen. Mehringen 26 Grad, Kochstedt 26 Grad, Bernburg 27 Grad, Quedlinburg 27 Grad, Harzgerode 26 Grad, Stiege 25 Grad, Wernigerode 27 Grad, Schirke 25 Grad und auf dem Brocken 22 Grad.
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4: Dritte Stunde HBW Radio Club. Gerade, die zwei Damen um Gerade, die 1992 gegründet wurden, kommen mit All of You. Und das ist eine Stefan Zauner Produktion. Aber das kann man soundtechnisch ja irgendwie schon mit der Münchner Freiheit gleichschließen.

One of You to Read im HBB Radio Club. Tja, Kaffee, das ist so mein Leben und ich muss mich auch ertappen, dass es so einige Kaffee am Tag mit sind. Aber es ist einfach dieses Aroma, dieser Kaffeeduft, dazu das ein andere Gebäck und aber auch die Kaffeezeit, also nicht nur zum Frühstück. Und jetzt, wenn die Feiertage sind, dann hoffe ich, dass der Kaffee auch eine große Rolle spielt. Aber auch allen Teetrinkern sei gesagt, da gibt es gute Zusammenstellungen oder gute Tees. Hier einfach mal, ja, auch in Gutun, ne, was da so an Teesachen mit gibt. Aber ich will nicht wieder zu neigen, dass ich mit euch Hörerschaft irgendwelche Hörerumfragen mache in Form von Reels oder im Internet, im Facebook und Co. Und dann so eine Primitivfragen stelle, was ihr gerne zur Bockwurst esst. Ne, irgendwie sowas. Und das dann in die Sendung einbaue. Also ein bisschen Anspruch will mir schon noch in der Sendung behalten. Das ist klar. Und eine gute Musik spielen, das ist klar. Und ich hoffe, dass der Mix, der bislang jetzt ertönt, auch heute genau auf eure Kosten kommt. Nach All of You und Charade kommt nämlich das Neue von Shabuse. Auch mal wieder da, seine raue Stimme hat ja auch mal wieder was. Born to Die, seine neue.

Jawohl, Shabuse, Born to Die. Neuerscheinung im HBB Radio Club. Eine Menge alte Titel, egal ob sie jetzt als Oldies bezeichnet werden oder als große Evergreens. Da haben wir schon das ein andere, was euch dann auch ein bisschen dann vielleicht zum Rocken bringt. Als übernächstes vorher kommt noch Klaus-Peter Schweizer mit seiner kleinen Formation, die 1987 mit 13 Tagen, ja, mehr als 13 Tage ein Hit-Erfolg hatte. Gerade auch in deutscher Sprache war es im Popsektor 1987 sehr schwer gewesen. Da war auch eine sehr hohe Englischquote. Also haben sie es geschafft. Und aus jener LP mit 13 Tagen kommt der Titel immer noch. 1987 die Gruppe Schweizer.

noch Nicole Schweizer in unserer Radioclub-Sendung. 4 Stunden immer am Samstag, 13 bis 17 Uhr. Und wiederholen es Freitag, 18 bis 22 Uhr. Diese Wiederholungsplattform ist seit so ungefähr Oktober 2022. Ja, und da ist es auch, ich bin nie wieder nach Mitschnitten gefragt worden. Da habe ich immer gefragt, ach, könnt die Sendung nicht hören, habt ihr Mitschnitte? Und so ist das freitags ein Wiederholungstermin dann auch irgendwo schön einprogrammiert. Aha, dann hören wir da ganz genau her den Mitschnitt, der dann nochmal an R geht. Ja, als Wiederholung, 18 bis 22 Uhr am Freitag. Und aus Schweiz hat immer noch, kommt jetzt ein Titel, ja, das fand es late. Und Cameron Field the Noise war ja 1973 auch so ein Kracher und die, ja, ihr wisst schon, auch sehr raue Stimme des Frontmanns. Das ist schon was. Slade, come on, feel the noise.

Noddy Holder und his Slade, Come on, Feel the Noise. So viel Krach ist das heute gar nicht, heute reines Harmonieprogramm. Und das geht dann voll unter die Haut, ins Herz. Und das ist eigentlich das, was ihr so eigentlich wollt. Und nicht immer so die Krachmacher, oder? Aber das habe ich mal klargestellt. So, und Frankie Boy Schöbel hat auch so einiges klargestellt. Spiel des Lebens ja seine aktuelle EP. Und darauf der Titel: Im Osten geht die Sonne auf und im Westen geht sie unter. Das ist so eine hervorragende Nummer vom Frankie Boy. Die wollen wir uns heute auf jeden Fall jetzt nochmal verinnerlichen.

Frank Schöbel im Osten geht die Sonne auf. Und wir haben auch mal heute einige Künstler dabei, wo es absoluten Respekt zu zollen, wie es möglich ist, in vielen Jahren und Jahrzehnten immer wieder zu kommen, um wieder einen neuen Trend zu setzen und wieder so einen großen Erfolg zu haben. Rein musikalisch, aber auch stimmlich und künstlerisch. Das soll nicht allen gelingen. Ein Beispiel davon ist der B. Harry, nämlich von Blondie. Mit Blondie oder auch als Solistin. Da erleben wir sie jetzt, nämlich mit French Kissin' in the USA. Das kam Ende 1986 und auch noch sehr hängen geblieben. Ja. Und was auch dann noch weiter interessant ist, dass ja 1999 ein riesen Comeback nochmal als Blondie landeten mit Maria. Ein absoluter Top-5-Erfolg. Also das schafft wirklich auch nicht jeder, das ist gesagt. Aber was gesagt, es soll gespielt werden, der B. Harry, French Kissing in the USA.

Ja, französische Küsse in den USA. Manchmal gibt es textliche Zusammenhänge, ist ja klasse. French Kissing in USA. Blondies, Debbie Harry. Tja, Echoes of You, das haben wir letztens von einem jungen Künstler Mark Atlas, so heißt er nämlich, gehört. Und schön, dass da auch wieder was Neues gibt. Und da ist so ein ziemlich Dance-lastig, aber so eine Mischung aus Pop und Dance, will ich meinen. Und eigentlich kann man noch ein bisschen mehr sagen, aber manchen ist es selbst im Internet immer nicht sofort so gut zu finden, aber bleibt uns ja die Musik. Sein neues heißt nämlich You Against My Love und Mark Atlas.

0: Mark Atlas, ne? You Against My Love, Atlas, ja, ja, das heißt heute Google Maps, diese Bezeichnung, können ja viele Jüngeren was anderes anfangen. Gleich 1967, okay, von Dave D. Dosi, Biggie, Mick in Titch, heute ist ja wirklich viel Verkehr, ihr hört es, ne? Das kann ich ja selbst mit den besten Mikrofonen und schalldichten Technik nicht fernhalten von euch soundtechnisch. Aber hören wir gleich die Dosi, Biggie, Mick in Titch, okay, von 1967, falls ich es noch nicht ist irgendwie doppelt gesagt habe.
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2: Die aktuellen Temperaturen. Meringen 27 Grad, Kochstedt 26 Grad, Bernburg 28 Grad, Quedlinburg 28 Grad, Harzgerode 26 Grad, Stiege 25 Grad, Wernigerode 27 Grad, Schirke 25 Grad und auf dem Brocken 22 Grad.
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Okay, 1967 von Dave D. Dozy, Biggie, Mick and Titch. Es bleibt ein Zungenbrecher, wie man sich so nennen könnte, aber irgendwie war das Melodie, die Namen in der richtigen Reihenfolge genau platziert. Das war gut erfunden damals. Naja. Also viel Musik heute im HBB Radio Club. Interviews gibt es beim nächsten Mal wieder. So viel kann ich versprechen. Also immer mal ein Interview, aber auch mal wieder so eine schöne, gemächliche, musiklastige Sendung.

Du bist wie Musik für mich, Maria da Vinci und die Aline, oder Aline, was richtig aussprechen, aus der Schweiz, Aline Alexandra, aber ich habe zwei Vornamen. Und haben zum Beispiel wie vorhin Blondie, wo ich sagte, aha, Debbie Harry, gibt es Gruppen, die tauchen nach einigen Jahren wieder auf und haben wieder immer tolle Comebacks. Und von den Bee Gees, das ist ja auch ein großes Thema, der einzige Überlebende ist ja noch der Barry. Und wieder taucht er auch mal mit aktuellen auf. Hier ist es gerade nicht der Fall. Wir spielen den Titel von seinem Bruder, unvergessen, 2012, viel zu jung verstorben, der Robin Gibb. Solche Stimme, diese Stimmen, das hat es immer wieder in sich gebracht. Aber nicht nur, die haben auch immer wieder neue Ideen vom Sound. Und auch Robin Solo 1984, Boys Do Fall in Love.

Boys Do Fall In Love. Die Jungs haben sich verliebt. Also 1984, der unvergessene Robin Gap im HBB Radio Club. So, die Musik nonstop hier. Und auch wieder die einrende Schnulze. Unvergessen Ted Herold, sein Moonlight von 1960. Auch ein Edelsülze im Radio Club.

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1: Sonnabend, 23. Mai, und wir möchten nicht vergessen, recht herzlich zum Geburtstag zu gratulieren. Heute beginnen wir wieder einmal in unserem Funkhaus, denn Yvonne Mehnert, unser Vereinsmitglied, startet in ein neues Lebensjahr. Wir möchten recht herzlich gratulieren. Alles Gute, viel Glück und Erfolg im neuen Lebensjahr wünschen. Nun zu den Gratulationen für unsere Altersjubilare im Sendegebiet. In Alterode wohnt Petra Dünschel. Wir halten dort an und beglückwünschen diese Hörerin recht herzlich zum 70. Geburtstag. In Aschersleben gratulieren wir und wünschen Zufriedenheit, aber auch Gesundheit. Hans Kubiak zum 85. Gerlinde Große, Regina Prokop, Gottfried Nogay zum 75. sowie Svetlana Kubarova zum runden 70. Geburtstag. Wir senden Grüße nach Ermsleben an Harald Schmidt zum 75. nach Gartersleben an Bernd Klemann zum runden 80. und machen in Hecklingen Halt. Dort wohnt Nicole Priebe und sie ist heute 52 Jahre alt. Deshalb gratuliert Tante Marita aus Neuendorf recht herzlich und wünscht alles Gute. Auch von uns die besten Wünsche. Das war's schon wieder mit den Grüßen für heute und die letzten verteilen wir in der Stadt Hettstedt. Wir wünschen Gesundheit, Zufriedenheit und Lebensfreude Christa Frauendorf zum 85. Hans-Peter Kaufmann zum 75. und Sigrid Kaspari zum 70. Geburtstag. Einen schönen Tag im Kreise ihrer Lieben und alles erdenklich Gute wünscht allen genannten und natürlich auch den vielen ungenannten Jubilaren Gerda Karl vom Radio HBW-Team.
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3: Und jetzt kommt was Neues von Kylie Minogue. Und sie hat auf Netflix eine Dokumentationsreihe und dann auch einen Titel dazu. Naja, da ist ja auch eine Menge Beat wieder und Rhythmus voll drin, du. Nämlich Light Up, neu von Kylie Minogue.

Light Up, neu von Kylie Minogue. Zwei Titel vom letzten Mal konnten nicht ausgespielt werden, die holen wir jetzt nach hintereinander weg. Da haben wir gleich von 1994 Rochefort und Only To Be With You und jetzt vorneweg noch von 1978 der Schunkeltitel Rivers of Babylon von Boney M. Und dann haben wir noch eine vierte Stunde, Habibi Radio Club. Bis gleich mit eurem Marco weiterhin.

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2: Die aktuellen Temperaturen: Mehringen 27 Grad, Kochstedt 26 Grad, Bernburg 28 Grad, Quedlinburg 28 Grad, Harzgerode 25 Grad, Stiege 25 Grad, Wernigerode 27 Grad, Schirke 25 Grad und auf dem Brocken 22 Grad.
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4: Ja, auch hier mal die vierte Stunde. Viel musiklastig, HBW Radio Club mit Marco Jost. Und vor ein paar Wochen hat man ja schon mal eine 8-Minuten-Maxi gespielt. 8 Minuten 6, 1987. Die Maxi von Nini Rhythmics, Beethoven, I Love to Listen to. Haben wir auch gleich als Übernächstes. Übrigens, hier jetzt auch heute nochmal hier an dieser Stunde ein paar Titel zu hören aus den letzten Wochen. Was ist denn schon einmal, ist keinmal. Und sind schon so seltene Platten, die nicht überall laufen. Deswegen gibt es das. Rhythmics gleich. Und vorher noch der neue, der Großstadtengel. Also nicht nur oben und nicht nur unten gute Laune, sondern auch der gesamte Körpereinsatz beim Tanzen heute Nacht ist gefragt. Tanzen heute Nacht, Großstadtengel.
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HBB Radio Club, die 8 Minuten und 6 Sekunden Maxi von 1987, Beethoven, I Love to Listen to. Toll, von den US Mix, das ist ja der, ja, die 40. Nummer, die da rausgebracht wurde, nicht so zu den ganz großen Smash-Erfolgen zählt. Und das muss es ja auch nicht immer. Genau, wer kennt den Weg? Sehr basslastig. Diese Aufnahme eigentlich, I Walk the Line von Johnny Cash und der 1965 und der Kategorie 1000 Nadelstiche sowie aber 1000 Leute viel ihre englischsprachigen Nummern auf den Deutsch eingesungen, in diesem ganz tollen Akzent. Und so haben wir diese schöne Rarität von Johnny Cash und vergessen, wer kennt den Weg, und zu vorne noch, also jetzt davor gespielt, Baccarat. Vor einigen Wochen hatten wir sie auch mit diesem klassischen Streicher-Disco-Lied Yes Sir, I Can Boogie. Einige Jahre hat man vielleicht über die Nummer durchaus geschmunzelt, aber zählt zu den Disco-Erfolgen damals und zu einer zeitlosen Nummer. Ja, da kann man vielleicht sicherlich noch ein bisschen was samplen. Meine Herren, da habe ich noch gar nicht so gesagt, wenn es DJ-Projekte gibt, wundere ich mich, dass die Nummer dann nicht noch so gecovert wurde, aber will ich nicht so laut schreien.

Johnny Cash, wer kennt den Weg, I Walk the Line, in Deutsch 1965 war das. Und gleich zu hören, Stop Your Fuzzin, 1988, ist war eine LP-Aufnahme, Tony Childs, diese Stimme, diese Musik dazu, das ging da so völlig rüber, ne, die Nummer. Also oft habe ich das auch immer nicht mehr überall woanders gehört, ist ja auch so ein Erfolg gewesen. Also wir können das zumindest anbieten gleich im Radio HBB Radio Club. Und vorher noch Malik Harris, heute auch dabei mit seinem neuesten Titel Lie to Me. Aber wollen wir doch lieber bei der Wahrheit bleiben.

Tony Charles und Stop Your Fuzzin', ganz großartig von 1988 und davor das Neue von Malik Harris mit Lie to Me. Da wir in der nächsten Woche mit den Interviewgästen, die wir dann haben werden, auch wieder sehr viel plaudern werden, und heute im Fieber der Musik, ne? Dann ist es so, wenn es noch nicht ganz um 5 ist, oder Erstausstrahlung, ihr denkt ja Freitag 18 bis 22 in der Wiederholung, passt das dann natürlich nicht in dem Zeitbezug, aber It's 5 o'clock. Von Demis Roussos ist hier zu hören und Evangelis spielt im Hintergrund. Evangelis, die gehörten zur Formation, zur griechischen Formation Aphrodite's Child. It's 5 o'clock.

0: Neulich im HB Besonders Café gespielt, hier passte das auch rein. Dimes Roussos und die Formation Aphrodite's Child, It's 5 O'Clock von 1969. Gleich dabei und zu hören, entschuldige, du entschuldige, ich kenne die. Nach so vielen Jahren ein Wiedersehen, eine tolle, berührende Geschichte 1981 für den Österreicher Peter Cornelius. Dann gleich.
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2: Die aktuellen Temperaturen. Mehringen 27 Grad, Kochstedt 27 Grad, Bernburg 28 Grad, Quedlinburg 27 Grad, Harzgerode 25 Grad, Stege 24 Grad, Wernigerode 27 Grad, Schirke 25 Grad und auf dem Brocken 22 Grad.
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Big Sport. Die ewige Hymne, du entschuldige, ich kenne die von 1981, im Original von Peter Cornelius. Der Bernhard Brink hat auch mal eine Version zur selben Zeit 1981 gewagt. So, auch ein bisschen liegen geblieben, glaube ich, nicht geschafft in den letzten Ausgaben. Entweder Radio Club oder Sonntagscafé. Es ist I Drove All Night. Da hatten auch mehrere eine Version, so ja auch. Unvergessen der Roy Orbison, wo es ja aufgenommen wurde. Der ist aber erst 92 veröffentlicht wurde. Ende 88 starb er ja. Und 89 war es ein Hit auch für Cyndi Lauper. I Drove All Night.

Night Rover Light. Cyndi Lauper, wer unterwegs ist, aber eine Nacht nicht fahren muss, ist vielleicht alles ein bisschen entspannter, ne? Auf dem Highway unterwegs. Aber manche sind ja so Nachtfahrer. Auch das soll es geben. Die hören viel Rundfunk, die brauchen viel Unterhaltung, ne? Und dann hat man auch uns Radio HBB und die neue von Olivia Rodrigo. Das Olivia soll ich nochmal deutlicher aussprechen. Drop That, bereits vor einigen Wochen auch schon mal gespielt, deswegen erneut.

dann spielen wir den Schweigesong im Original. Das sind 64, Silence is Golden. Für Moderatoren wie meiner einer natürlich sehr kompliziert, das einzuhalten mit der Stille. Die Four Seasons im Original, die Tremolos, machten ja die etwas berühmtere Fassung dann anschließend. Bei den letzten beiden Malen hatten wir ja Nora Luisa mal wieder als Interviewgast. War eine ganz tolle, zauberhafte Sendung gewesen. Da spielt noch ihre ganz neue Single Heute Paris, Morgen Berlin, Nora Luisa. Und anschließend Wolfgang Petri. Alles würde ich tun für dich. Ein zauberhaftes Lied von 1997 von Wolfgang.

Alles würde ich tun für dich, Wolfgang Petri. Und die Nora Luisa spielte davor heute Paris, morgen Berlin. Und zwischendurch Aschers Leben, ja, auch eine Menge los. Und ich hoffe, ihr macht euch ein gutes Pfingstprogramm. Freitag 18 bis 22 Uhr über die Sendung. Radioclub wiederholt, dann natürlich nicht mit diesen Zeitbezügen, ja? Ja gut, die sind auch drin, aber die nehmt ihr dann nicht ernst. Das war die 645. Ausgabe bereits. Tschüsschen, sagt euer Marco. Und mal noch von Mr. See, die aktuelle Nummer Sometimes I Love You. Und die dürfte sich auch schon so ein bisschen eingespielt haben. Tschüsschen, bis zum nächsten Mal.

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2: 17 Uhr.
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4: Die aktuellen Temperaturen: Mehringen 28 Grad, Kochstedt 26 Grad, Bernburg 29 Grad, Quedlinburg 28 Grad, Harzgerode 25 Grad, Stiege 25 Grad, Wernigerode 27 Grad, Schirke 24 Grad und auf dem Brocken 22 Grad.
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1: Hallo, hier ist Pfarrer Hartwig Janus vom Evangelischen Kirchspiel Aschersleben. Also ich finde, Aschersleben ist eine schöne Stadt, eine richtig schöne. Wann, wenn nicht jetzt, kann man die Parks und die Promenade genießen, zwischen Läden und Cafés vielen Menschen begegnen, mal einen Blick für die schönen alten Häuser übrig haben. Ich mag die alten Gebäude, wo noch nicht alles quadratisch praktisch perfekt war, sondern die Balken auch mal krumm und eine Lücke eben mal so ausgenutzt wurde, wie es gerade passte. Wenn ich davon jemandem vorschwärme, dann habe ich es öfter schon erlebt, wie der mehr oder weniger deutlich auf die bröckelnden Fassaden und blinden Fenster von vielen Häusern zeigt und mehr oder weniger deutlich sagt, bei uns ist es aber viel schöner. Oder ein Einheimischer klagt mir vor, wie viele alte Häuser schon abgerissen wurden und was es früher hier gab und was jetzt dort fehlt. Schade. Ich möchte mir meine Freude an den Häusern gar nicht verderben lassen, nicht mal an den Schandflecken. Mir tut der Anblick von kaputten oder vernagelten Fenstern auch weh, die löchrigen Dächer, bröckelnden Fassaden und die vermüllten Höfe. Das ist schon schade. Aber mal abgesehen davon, wie die Stadt noch vor 20 Jahren ausgesehen hat, ich sehe auch ganz oft selbst in der Ruine die Reste einer schönen Eingangstür, den einst liebevoll in einen Winkel gezwängten Balkon, oder ich stelle mir den Ausblick von dem kaputten Türmchen vor, selbst unsere leerstehenden Industrieanlagen. Da sehe ich immer noch so manchmal etwas wie verblühte Schönheit drin. Und manchmal träume ich gerne davon, was man aus dem alten Gemäuer denn Schönes machen könnte. Mit dem nötigen Geld natürlich. Aber ganz bestimmt ist es das nicht allein. Es gehört schon auch ein liebevoller Blick und eine Idee dazu. Und dort, wo jemand sich dann wirklich mal in ein solches Vorhaben hineinstürzt, enorm viel Arbeit und Nervenkraft. Ich kenne eine ganze Reihe von Leuten hier, denen bin ich richtig dankbar, was sie für einen schönen Anblick oder einen einladenden Treffpunkt geschaffen haben, mit viel, viel Mühe. Vielleicht ist das ja bei Menschen auch so, dass uns ganz schnell alles Mögliche auffällt, was uns nicht so gefällt. Mir tut bei Menschen jetzt weniger die bröckelnde Fassade weh, aber manches Vernagelte schon. Aber wie bei Häusern, kann das Äußere ja schwer täuschen. Wenn man jetzt etwas investiert, an Zeit, an Aufmerksamkeit, Interesse, Zuwendung, da gibt es bei Menschen so viel Tolles und Wertvolles zu entdecken, manchmal gegen allen Anschein. Manchmal ist der interessante Blickwinkel ruckzuck im Vorübereilen vorbei. Wie bei einem alten Haus, wenn ich an der Hoftür vorbeifahre, die gerade mal offen steht. Und wie ist es wohl bei mir? Mir tut es doch auch gut, wenn jemand sich nicht abhalten lässt, wo ich total vernagelt bin und sich eben nicht mit Äußerlichkeiten und ersten Eindrücken begnügt. Ich kann mir gut vorstellen, dass Gott uns Menschen so ansieht. An der abweisenden oder trügerischen Fassade vorbei, auf die Geschichte, die dahinter steckt. Was er sich dabei Schönes gedacht hat und was daraus werden kann, wenn wir etwas investieren, bei jedem Menschen. Dazu möchte ich mich gerne immer wieder aufs Neue ermuntern lassen. Ich sag's nur mal so. Pfarrer Hartwig Janus, Evangelisches Kirchspiel Aschersleben.

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1: Die aktuellen Temperaturen: Mehringen 27 Grad, Kochstedt 26 Grad, Bernburg 28 Grad, Quedlinburg 28 Grad, Harzgerode 25 Grad, Stiege 25 Grad, Wernigerode 27 Grad, Schirke 24 Grad und auf dem Brocken 19 Grad.

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1: Der Mai beschert uns nun doch noch Ausflugswetter und wohin Sie fliegen können, das verrate ich Ihnen jetzt. Ich bin Steffen Erfurt. Im Zoo Aschersleben heißt es wieder Pfingsten im Zoo. Dort gibt's Live-Musik, Schaufütterungen, Sternkunde im Planetarium und vieles mehr. Morgen ab 11 Uhr im Zoo Aschersleben. Auch die Burg Falkenstein ist ein Besuch wert. Dort gibt's ein Konzert mit Harfe und Gesang. Sabine Lindner nimmt Sie mit auf eine akustische Reise durch die Musikwelten verschiedener Jahrhunderte zur Frühlingszeit. Harfenzauber und Gesang zum Pfingstfest erklingt morgen und am Montag von 11 bis 17 Uhr auf der Burg Falkenstein. In Opperode wird gesungen. Der Männerchor Opperode freut sich wieder beim Pfingstsingen auf zahlreiche Zuhörer. Aber auch weitere Chöre haben sich angekündigt, darunter die Liedertafel Ermsleben. Anschließend können sie noch das Tanzbein schwingen und auch für das leibliche Wohl ist gesorgt. Das Pfingstsingen ist morgen um 15.30 Uhr am Stahlsberg in Opperode. Folkmusik erklingt in Aschersleben. Black Eye ist rund um Aschersleben und Ballenstedt seit vielen Jahren ein fester Begriff. Die fünf Amateurmusiker schaffen ein abwechslungsreiches und stimmungsvolles Klangerlebnis aus Rock- und Popklassikern sowie irischen, englischen und amerikanischen Folksongs. Die Band präsentiert aber auch zahlreiche eigene Stücke und beweist damit eindrucksvoll ihr Können. Black Eye spielen morgen um 16 Uhr im Park der Villa Westerberge in Aschersleben. Bei schlechtem Wetter, was eher unwahrscheinlich ist, spielt die Musik dann im Salon der Villa. Bei allem Vergnügen sollte man aber auch an andere Dinge denken. In Quedlinburg gibt's wieder eine Gesprächsrunde zum Thema Pflege. Angesprochen sind alle Menschen, die jemanden betreuen und sich kümmern. Im gemeinsamen Austausch miteinander können neue Ideen entwickelt und auch neue Kräfte gesammelt werden. Wenn Sie dabei sein wollen, der nächste Termin ist am Mittwoch um 16 Uhr im AWO Familien- und Pflegezentrum am Kleas in Quedlinburg. Und bleiben wir gleich dort, eine Lesung gibt es auch noch. 2024 startete ein ungewöhnliches literarisch-soziologisches Projekt. Mit Manja Präkels, Tina Pruschmann und Barbara Theriot wurden drei namhafte Autorinnen hinausgeschickt, um die Stimmung in Ostdeutschland zu ergründen. So entstanden literarische Reportagen über die Normalisierung rechtsextremer Strukturen, bedrohte Kulturvereine und Gedenkstätten, bizarre Infrastrukturprojekte in Ruinenlandschaften, über Menschen, die wegsehen, schweigen oder im Sturm ihr Bestes geben. Die drei Autorinnen sind zu Gast im Kulturzentrum Reichenstraße in Quedlinburg mit der Lesung Extremwetterlagen am Mittwoch um 19 Uhr. Und auch die Kleinen sollen nicht vergessen werden, denn der Kindertag steht vor der Tür und in Gernrode gibt es wieder das Bahnhofsfest. Schon fast traditionell gibt es zum Kindertag dieses Fest des Museums Anhaltinische Harzbahn, also der Sägetalbahn. Zu finden sind Bastel-, Souvenir- und Imbissstände, mehrere kleine Modellbahnanlagen, eine Kindereisenbahn zum Mitfahren und eine kleine Fahrt auf einer großen Dampflok. Das wird ein Spaß bei freiem Eintritt am nächsten Sonnabend am 30. um 10 Uhr am Bahnhof Gernrode. Eine andere kleine Bahn sorgt bei den Kindern auch für große Augen, nämlich der Teddybär-Express, der fährt wieder durchs Mansfelder Land. Eine Tour für große und kleine Kinder zum Internationalen Kindertag, das bietet die Mansfelder Bergwerksbahn. Wer seine Lieblingskuschelbären oder auch Hund, Katze, Hase und so weiter dabei hat, darf sich auf eine kleine Überraschung freuen. Das gilt auch für die Erwachsenen. Zugbegleiter ist auch diesmal wieder Teddybär Bruno. Wegen des hohen Zuspruchs in den vergangenen Jahren kann der Teddybär Express schnell ausverkauft sein, also schnell reservieren. Abfahrt ist am kommenden Sonnabend, am 30. um 14.45 Uhr in Klostermannsfeld-Bendorf. Damit ist für Spaß, Unterhaltung und Information gesorgt für die nächsten Tage. Ich wünsche Ihnen bei Ihren Unternehmungen viel Spaß. Im Studio war Steffen Erfurt.
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2: 18 Uhr.
3: Das Harz-Börde-Wetter.
1: Die aktuellen Temperaturen. Mehringen 28 Grad, Kochstedt 26 Grad, Bernburg 28 Grad, Quedlinburg 27 Grad, Harzgerode 25 Grad, Stege 24 Grad, Wernigerode 27 Grad, Schirke 24 Grad und auf dem Brocken 19 Grad.
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2: 20 Uhr.
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4: Die aktuellen Temperaturen: Mehringen 27 Grad, Kochstedt 25 Grad, Bernburg 27 Grad, Quedlinburg 27 Grad, Harzgerode 24 Grad, Stiege 24 Grad, Wernigerode 26 Grad, Schierke 23 Grad und auf dem Brocken 18 Grad.
5: 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Ja, Samstagabend hier bei Radio HBW. 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

Einen wunderschönen guten Abend hier auf Radio ABW, Ihren Sender für gute Laune in Aschersleben, Ihre Herzbürgerwelle. Hier ist wieder Martins Bundeslauerstunde mit Martin Glas. Das heißt, wie jeden Samstag, 2 Stunden lang Party, 2 Stunden lang schöne Musik. Und wir legen los mit Ravi Deutscher, und zwar Herz an Herz Gefühl.

Halte ich fest. Von Nicole. So ist mein Geburtstagsgrüß. Ich möchte allen gratulieren, der die Geburtstag kam, ein Jubiläum, feiern aber was anderes. Alles Gute, alles Glück der Welt. Alles, was ich selber wünsche, das wünsche ich von ganz, ganz, ganz Herzen. Und viel, viel, viel Gesundheit. So singe ich einen Titel von Juliane Werding. Kennt jeder. Conny Kramer. Viel Spaß.

Ja, meine lieben Freunde, das war Conny Kramer, besucht von mir, Johanne Werding. Und wir machen noch gleich weiter, und zwar mit den Flippers, also Olaf der Flipper mit Windjammer.

Howard Carpendale mit Warum tanzt du so allein? So, jetzt kommt Andrea Berg mit Kilimanjaro. Entschuldigung, das war eine Verkehrte.

Du, entschuldige, ich kenne die. Peter Cornelius. So, wir machen gleich eine kleine Pause, kommt gleich Wetter. Aber wir hören uns danach weiter hier auf Radio HBW, Ihren Sender für gute Laune. In Aschersleben heißt das Martins Bundesschlagstunde Teil 2. So, jetzt machen wir noch einen Titel von Andreas Gabriel mit Steierland. Und dann bin ich erstmal raus. Bis nachher. Tschüss, Herr Martin Glas.

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2: 21 Uhr.
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3: Die aktuellen Temperaturen. Mehringen 25 Grad, Kochstedt 24 Grad, Bernburg 24 Grad, Quedlinburg 26 Grad, Harzgerode 22 Grad, Stiege 23 Grad, Wernigerode 25 Grad, Schirke 21 Grad und auf dem Brocken 18 Grad.

Herzliches Willkommen zurück hier auf Radio HBW, Ihren Sender für gute Laune in Anschluss Ihrer Herzbirnewelle. Hier ist Martins bunte Schlagerstunde Teil 2. Das heißt, wir haben anschließend Zeit, noch Musik zu machen und legen auch los mit Andreas Fulterer, zwar wie ein Stern am Horizont.

0: Alex Rosenroth diesen einen Tanz, so es kommt Marco Klos. Und zwar, es wird rote Rosen regnen.
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Es wird rote Rosen regnen, Markus Gloos, und weiter geht's mit mir. Und zwar singe ich jetzt einen Titel von Martin Mendes, und zwar zum letzten Mal belogen. Viel Spaß.

Ja, meine Schlaffreunde, das war ein Titel von Martin Mendes, gesungen von mir, zum letzten Mal belogen. Es geht weiter mit Nick P., du bist noch immer hier.

Das war die Ute Freudberg mit der Jugendliebe. So, meine lieben Schaumfreunde, ich muss mich leider verabschieden, es ist Zeit. Ich möchte mich bedanken für Ihr Interesse. Wer verpasst, Donnerstag von 21 bis 23 Uhr die Wiederholung. Ansonsten nächsten Samstag wieder hier auf Radio HBW, Ihren Sender der guten Laune in Aschersleben. Dann heißt es wieder ab 20 Uhr Samstag. Hier ist Martins bunte Schlagerstunde. So, ich wünsche Ihnen noch einen schönen Pfingstmontag. Genießen Sie die Zeit, das Wetter. Wir machen so einen Titel, Oberzacken Hellis von Bernd Stelter. Dann bin ich raus. Tschüss, Ihr Martin Glas.

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2: Das Harz-Bördewetter.
3: Die aktuellen Temperaturen. Meringen 21 Grad, Kochstedt 23 Grad, Bernburg 21 Grad, Quedlinburg 22 Grad, Harzgerode 19 Grad, Stege 18 Grad, Wernigerode 20 Grad, Schirke 17 Grad und auf dem Brocken 17 Grad.
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8: Bye bye, jetzt gibt's den Hurricane für euch und viel Spaß noch.

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1: 23 Uhr.
2: Das Harz-Börde-Wetter.
3: Die aktuellen Temperaturen. Mehringen 19 Grad, Kochstedt 23 Grad, Bernburg 19 Grad, Quedlinburg 20 Grad, Harzgerode 17 Grad, Stege 15 Grad, Wernigerode 19 Grad, Schirke 14 Grad und auf dem Brocken 17 Grad.
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0: Das Harz-Börde-Wetter.
2: Die aktuellen Temperaturen. Meringen 18 Grad, Kochstedt 20 Grad, Bernburg 19 Grad, Quedlinburg 18 Grad, Harzgerode 16 Grad, Stiege 14 Grad, Wernigerode 18 Grad, Schirke 13 Grad und auf dem Brocken 17 Grad.
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2: 1 Uhr.
3: Das Harz-Börde-Wetter.
4: Die aktuellen Temperaturen: Mehringen 17 Grad, Kochstedt 18 Grad, Bernburg 20 Grad, Quedlinburg 17 Grad, Harzgerode 14 Grad, Stiege 13 Grad, Wernigerode 16 Grad, Schierke 12 Grad und auf dem Brocken 17 Grad.
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2: 2 Uhr.
3: Das Harz-Bördewetter.
4: Die aktuellen Temperaturen. Mehringen 16 Grad, Kochstedt 17 Grad, Bernburg 19 Grad, Quedlinburg 16 Grad, Harzgerode 14 Grad, Stege 12 Grad, Wernigerode 15 Grad, Schierke 11 Grad und auf dem Brocken 17 Grad.
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